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2: Guten Morgen.
3: Guten Morgen.
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2: Hier und da kann es lokal heute ein bisschen regnen, aber ansonsten bekommen wir all in all 39 Grad maximal in der gesamten Energy-Region und ganz viel Sonne. Wir schauen kurz, wie es gerade aussieht. In Sigmaringen, da haben wir 18 Grad und in Freudenstadt haben wir jetzt schon 19 Grad.
3: Ich komme jetzt schon ins Schwitzen. Sehr brutal. Wir schauen zusammen auf die Straßen. Da habt ihr aktuell freie Fahrt. Wenn ihr jetzt noch was entdeckt unterwegs, dann gerne damit 07141 99 03 4 mal die 5.
2: Und auch wenn es nichts mit Verkehr zu tun hat, ist auch gar kein Thema. Ne? Die Leute können jederzeit...
3: Irgendwie Liebeskummer, keine Ahnung, das Drama auf der Arbeit. Wir sind bereit dafür.

0: 5:09 ganz genau und ich möchte ganz kurz flexen mit einer Sache und zwar, dass es, obwohl es so heiß war, ich so gut geschlafen habe wie schon lange nicht mehr.
1: Ja? Was hast du gemacht?
0: Ich weiß es nicht. Also nicht, ich habe nicht lang geschlafen, also verhältnismäßig lang geschlafen. Für dich habe ich ultra lang geschlafen. Ich habe fast 6 Stunden geschlafen.
1: Oh, das ist echt stark.
0: Ja, Standard. Aber weiß ich nicht, ich bin sehr ausgeschlafen.
1: Das ist schön.
0: Ich habe oder so geschlafen, wie ich das wollen würde. Ich bin nicht irgendwie nachts so total verschwitzt aufgewacht und war so, wo ist oben und wo ist unten? Mhm. Sondern ich bin einfach ganz normal heute Morgen aufgewacht und hab mir, okay, ich bin bereit, den Tag jetzt anzugreifen in diesem Outfit.
1: Was hast du denn an? Nee, ich hab dich gar nicht genau angeguckt.
0: Das ist doch dieses Meme, wo man sagt, ich bin bereit, den Tag in diesem Outfit zu rocken. Egal. Hab ich auf jeden Fall gemacht, hab sehr gut geschlafen. Wie war's bei euch?

0: Einen wunderschönen guten Morgen. 5.16 Uhr haben wir es jetzt und ihr schreibt jetzt besser mit.
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0: Es ist der kleine Donnerstag, wollte ich gerade sagen, so ein Quatsch. Der kleine Freitag, also Donnerstag. Wir quatschen gar nicht lange rum, sondern gehen direkt rein mit drei Dingen, die ihr heute unbedingt wissen solltet und oder auch gerne weitererzählen könnt.
2: Schnallt euch gut an. Die Deutsche Bahn meldet im ersten Halbjahr einen Fahrgastrekord und schreibt erstmals seit 7 Jahren wieder schwarze Zahlen.
0: Kann man fast gar nicht glauben. Eine neue US-Studie zeigt, dass Grundschulkinder mit eigenem Smartphone ein schlechteres Leseverständnis haben.
2: Und ein italienischer Mönch hat auf alten Dokumenten aus dem 19. Jahrhundert Hinweise für ein Elixier aus Kokablättern und Alkohol entdeckt, das in der Klosterapotheke gebraut wurde und quasi die Urversion der Cola war.
0: Also kommt die echte Cola gar nicht aus Amerika?
2: Sag mal!
0: Das wäre ja krass.

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3: Einen wunderschönen guten Morgen, wir haben es 5:30.
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3: 39 Grad maximal bekommen wir heute in der gesamten Energy-Region und darüber hinaus nur vereinzelt kleine Gewitter und Schauer, die dann hoffentlich auch ein bisschen Abkühlung bringen. Lasst uns mal noch ganz kurz ins Detail schauen. Nach Blaubeuren, da haben wir 19 Grad und in Offenburg, da haben wir jetzt aktuell 20 Grad.
5: Wir schauen gemeinsam auf die Straßen. Auf der B29 Stuttgart Richtung Aalen ist die Ausfahrt Gmünde-Einhorn-Tunnel wegen einer Unfallaufnahme aktuell gesperrt. Also falls ihr da lang müsst, ein bisschen aufpassen. Und hier kommen jetzt die ersten News des Tages.
6: Mit André Glatz. Guten Morgen. Die nächste Hitzewelle ist in Deutschland angekommen und erreicht heute ihren Höhepunkt. Der Deutsche Wetterdienst warnt vor extremer Hitze. An vielen Flüssen muss in den kommenden Tagen weiter mit Niedrigwasser gerechnet werden. Dazu steigt die Waldbrandgefahr. Ob VW, Mercedes oder BMW, die Autobranche in Deutschland steckt in der Krise. Der Branchenverband VDA sieht die Schuld nicht nur bei den hohen Zöllen und der Berlin-Konkurrenz, sondern auch bei der Politik in Berlin. Er fordert unter anderem weniger Bürokratie und günstigere Energie. 4 Jahre nach dem Attentat auf Salman Rushdie ist der Täter auch wegen einer terroristischen Handlung schuldig gesprochen worden. Der Attentäter hatte den Schriftsteller 2022 bei einer Veranstaltung mit mehreren Messerstichen schwer verletzt. Dafür war er bereits zu 25 Jahren Haft verurteilt worden. Bis heute haben die natürlichen Ressourcen der Erde für ein Jahr gereicht. Ab sofort lebt die Welt auf Pump. Am sogenannten Earth Overshoot Day warnen Umweltorganisationen vor einem sorglosen Umgang mit der Natur. Unter anderem fordern die Umweltschützer eine Abkehr von fossilen Brennstoffen und mehr Recycling.
3: Vielen Dank, ihr hört Energy Region Stuttgart und das nächste News Update bekommen wir alle in einer halben Stunde.
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3: Guten Morgen.
5: Guten Morgen.
3: Diese Hitzewelle, Kiki, macht die dir zu schaffen?
5: Bisher geht's noch.
3: Ja.
5: Ich habe aber, also als ich gerade gehört habe, wir haben jetzt schon wieder 20 Grad, dann dachte ich mir, oh Gott, das wird heute ein harter Tag.
3: Als ich jetzt gerade gehört habe, dass heute der Peak-Tag ist, habe ich mir gedacht, könnte auch noch heißer sein.
5: Du bist so cool.
3: Ich bin ein provokanter Typ, ich sag ehrlich, ist mir noch nicht warm
5: genug.
3: Sonne
5: kann mir gar nichts.
3: Soll es doch noch wärmer werden, mein Gott.
5: Hast du heute wenigstens Sonnencreme drauf?
3: Dazu möchte ich mich nicht äußern.

0: Es ist soweit. Es ist tatsächlich passiert. Ich habe... Passt auf. Meine Fernbedienung wiedergefunden.
1: Yay!
0: Nach ganzen, keine Ahnung, 48 Stunden, nachdem ich sie letzte Woche wieder verloren habe. Es ging darum, dass wir hier für Energy Region Stuttgart, wenn wir morgens hier reinkommen, brauchen wir so eine Tiefgarage, so einen Aufzug, der da reinfährt. Und ich habe die Fernbedienung dafür verloren. Ich verliere diese Fernbedienung oft und muss dann jedes Mal 10 Euro fürs Parkhaus zahlen. Das habe ich letzte Woche eine Woche lang gemacht. Und dann habe ich sie am Wochenende wiedergefunden, Montag dabei gehabt, Dienstag direkt wieder verloren. Ich dachte mir, will diese Welt mich eigentlich hops nehmen? Will sie nicht, ich habe sie einfach nur in meiner Jackentasche vergessen, die ich am Montag anhatte. Ja, das heißt, falls ihr gute Tipps habt, wie man weniger Dinge verliert, 07141 99 034 mal die 5, immer gerne her damit.
1: Ich nehme die einfach mit so einem Gaffer an die Hand
0: oder
1: so.
0: Und sagt dir der Name Schlüsselkind etwas?
1: Schlüsselkind?
0: Ja.
1: Nein.
0: Geiler Song von Cora E. Ich habe ihn später erst gehört, also das ist ein Song Anfang der 90er. Ich habe den, wie gesagt, 2010 erst gehört.
1: Ja.
0: Aber sie hat über Kinder gerappt, die früher, deren beide Eltern berufstätig waren.
1: Ah.
0: Und die dann immer mit einem Schlüssel um den Hals gelaufen sind, weil sie alleine nach Hause gehen mussten, weil sie mittags alleine zu Hause waren. Das sind sogenannte Schlüsselkinder.
1: Das ist voll sad auf der einen Seite.
0: Naja, aber das ist also sehr große Realität.
1: Ja, safe, aber also es klingt jetzt so super deep.
0: Ja, voll, genau. Aber... Ich habe dann einfach in Zukunft wie so ein Schlüsselkind immer diese Fernbedienung
1: um den Hals. Aber da hängen wir dir alles dran. Dein Ausweis, dein Füllerführerschein, die Fernbedienung, Autoschlüssel.
0: Ich fände das nicht verkehrt.
1: Sonnencreme, ganz wichtig. Kriegst du so eine Tube zum Hinhängen.
0: Immer. Und so einen kleinen Salzstreuer. Alles, was ich brauche, um den Schlüssel, um den Hals gegangen. Perfekt.

0: Einen wunderschönen guten Morgen, wir haben neue Musik dabei.
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0: Kiki, so eine Kombination aus zwei Produzenten, auf die du so schon lange gewartet hast.
2: Oh.
0: Wer kommt dir da als allererstes in Sinn?
2: Ich würde sagen, oh, was ich spannend fände, wäre, glaube ich, Tovlo und Stromae.
0: Ach, was für ein Zufall. Genau das haben wir hier mit Dave Fleur. Eine Kombination, wirklich, die ich nicht habe kommen sehen, die du nicht hast kommen sehen.
2: Schweden trifft auf Frankreich. Also,
0: voll geil.
2: Wow.
0: Ja, die sich mehrmals lohnt reinzuhören. Deshalb machen wir das auch jetzt direkt. Tovlo mit Stromae, Dave Fleur im Energy Soundcheck.

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0: Einen wunderschönen guten Morgen. Wir haben es kurz nach 6.
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0: Heute gibt es nur vereinzelt kleine Gewitter mit Regen in der Energy-Region. Ansonsten 39 Grad, wohin das Auge reicht und vor allem ganz viel Sonne. Wir schauen noch kurz, wie es gerade aussieht in Schönberg. Da haben wir 21 Grad und in Walldorf, da haben wir jetzt schon 19 Grad.
2: Wir schauen einmal gemeinsam auf die Straßen. Vorsicht auf der A7 Ulm Richtung Würzburg zwischen Marktbreit und Kitzingen. Da ist eine ungesicherte Unfallstelle. Die linke Spur ist hier dicht. Vorsicht auch nochmal auf der A8 Richtung Karlsruhe zwischen Heims und Pforzheim Süd. Liegt da eine fette Folie auf der Straße, also da aufpassen. Jetzt checken wir, was heute sonst so wichtig wird.
3: Mit André Glatzel, guten Morgen. Die nächste Hitzewelle ist in Deutschland angekommen und erreicht heute ihren Höhepunkt. Der Deutsche Wetterdienst warnt vor extremer Hitze. An vielen Flüssen muss in den kommenden Tagen weiter mit Niedrigwasser gerechnet werden. Dazu steigt die Waldbrandgefahr. Die Bahn hat erstmals seit 7 Jahren wieder Gewinn gemacht. Mehrere Medien berichten von einem Überschuss in dreistelliger Millionenhöhe im ersten Halbjahr. Außerdem hat die Bahn demnach so viele Fahrgäste befördert wie seit der Corona-Pandemie nicht mehr. Die großen Autobauer in Deutschland stecken in der Krise. Nach VW und Porsche hat nun auch BMW einen massiven Stellenabbau angekündigt. Der Branchenverband VDA sieht jetzt die Politik in der Pflicht. Berlin und Brüssel müssten jetzt schleunigst für bessere Rahmenbedingungen sorgen. Auch in Deutschland kommen die umstrittenen Pläne der FIFA für die WM nicht gut an. DFB-Präsident Bernd Neuendorf sagte dem ZDF, es sei ein fatales Zeichen, die Fußball-Weltmeisterschaft für Investoren zu öffnen. Die UEFA hatte zuvor gedroht, europäische Teams nicht mehr an der WM teilnehmen zu lassen.
0: Vielen Dank, ihr hört Energy Region Stuttgart und das nächste News-Update, das bekommen wir alle in einer halben Stunde.
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0: Guten Morgen.
2: Guten Morgen.
0: Wir haben gerade eben schon das Thema gehabt. Noch, also ich, guck mal, das Problem ist, ich würde immer jetzt gerade rauslehnen und sagen, so heiß finde ich es noch gar nicht. Aber wir haben hier halt auch irgendwie 4 Ventilatoren in der Redaktion und auch hier eine Klimaanlage und ich habe das Fenster offen und habe nur so ein kürzeres Oberteil an. Natürlich ist mir noch nicht heiß.

0: Diggi, das ist schon fast ein bisschen People-Pleasing. Nee, nicht People-Pleasing, wie sagt man das? Phishing for Compliments. Ach, irgendwie sowas. Hast du schon mal ein neues Video auf Instagram gesehen?
1: Nein.
0: Mhm. Ist ein kleines Herzensprojekt von mir gewesen. Könnt ihr jetzt alle gerne auch machen. La La Lallinger auf Instagram. Mich hat nämlich das Reflect-Magazin gefragt, ob ich denen meine, ich glaube, Top 3 oder Top 4 Spots an einem freien Vormittag in Stuttgart nennen könnte.
1: Ah, und darüber haben wir, glaube ich, schon mal gesprochen, ne?
0: Genau, das war irgendwann, die haben mich das irgendwann im März oder so gefragt. Und dann habe ich das mir alles aufgeschrieben, oder im April, und mir darüber Gedanken gemacht. Erstmal, wann ich das letzte Mal einen freien Vormittag hatte. Und dann habe ich dann quasi eine Sprachnachricht geschickt.
1: Ja.
0: Und die sind dann an all diese Orte jetzt gefahren, die ich in dieser Sprachnachricht gesagt habe, und haben quasi ein Video dazu gemacht. Sieht wirklich cool aus, könnt ihr euch reinziehen. Wie gesagt, La La Lallinger auf Instagram. Es ist sehr, sehr unterhaltsam geworden. Ich habe es mir ungefähr 15 Mal angeguckt gestern. Also, wenn da steht 15 Views, sind diese 15 von mir. Es ist sehr, sehr cool. Und wenn ihr ein paar kleine Geheimspots aus Stuttgart wissen wollt, kein Problem, habe ich gern gemacht.
1: Okay.
0: Ja, hast du es?
1: Ja, ich gucke es hier gerade nebenher genau. an. Ja, süß. Hast du dir sweete Spots rausgesucht?
0: Guter Kaffee, gutes Essen, gute Shoppingmöglichkeiten, ein bisschen Sport ist auch noch dabei und ein bisschen People-Watching. Ich finde alles, was man erlebt haben muss.
2: Blick mal. Guten Morgen, ich bin Daniel Heinze von der katholischen Kirche. Endlich ist es soweit. Jetzt sind Sommerferien in Baden-Württemberg. Da sind natürlich vor allem die Schulkids begeistert. Ab ins Freibad, in den Urlaub, endlich spielen, ausschlafen, das tun, worauf ich so richtig Lust habe. Und na klar, das finden auch viele Erwachsene klasse. Ferien sind einfach eine tolle Zeit. Und bloß weil ich nicht in der Schule bin oder bei der Arbeit, heißt das ja nicht, dass ich in den Ferien nichts Neues lernen kann. Ich kann neue Leute kennenlernen in den Ferien, vielleicht am Urlaubsort. Oder endlich mal den Deep Dive in das neue Hobby wagen, das mir schon länger vorschwebt. Oder auf Reisen in neue Kulturen und Denkweisen eintauchen. Oder auch einfach nur lernen, wie ich einen ganzen Tag ohne Pläne und Termine schön gestalte. So viel Zeit, um Neues zu lernen, um dann später voller Erlebnisse aus den Ferien in den Alltag zurückzukehren. Schlauer, reicher, begeisterter, beschenkter. Frohe, gesegnete Sommerferien wünsche ich.
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0: Ja, Donnerstag heißt bei uns natürlich wie immer Popcorn raus und ab ins Kino. Und heute kommt ein absolut gigantischer Blockbuster-Brett in eure Säle, auf das wir gefühlt alle schon ewig gewartet haben.
2: Ganz genau. Tom Holland zieht sich endlich wieder den Spidey-Anzug an. Der neue Streifen heißt Spider-Man Brand New Day. Und die Story hat's richtig in sich. Ladinger, erzähl mal.
0: Ja, also 4 Jahre sind vergangen, seit die ganze Welt vergessen hat, wer Peter Parker eigentlich ist. Während seine alten Freunde ihr Leben ohne ihn weiterführen, zieht Peter als anonymer Spider-Man durch New York. Doch als mysteriöse Verbrecher die Stadt erschüttern und sich plötzlich auch noch eine eigene Superkräfte auf unheimliche Weise verändern, gerät alles aus der Bahn.
2: Wow.
3: Hi.
2: Okay.
3: Mein Name ist Peter Parker. Ich muss dir etwas sagen, das sich total verrückt anhört. Aber es ist die Wahrheit. Wir kannten uns mal. Wir waren mal zusammen, aber etwas Schlimmes sollte passieren. Und der einzige Weg, es zu verhindern, war, den schwierigen Weg zu wählen.
4: Ihr werdet vergessen, wer ich bin.
5: Was?
4: Was redest du da bloß?
3: Ich werde kommen und euch finden. Und dann werde ich alles erklären. Vielleicht werde ich dir das niemals vorlesen. Vielleicht schreibe ich das nur für mich. Und das ist vielleicht meine Bestimmung, allein mit der Wahrheit zu leben. Denn ich bin nicht nur Peter Parker. Ich bin Spider-Man.
6: Wir stehen vor einer Bedrohung. Eine, die jeder sein kann. Sie sind der Einzige, der immun dagegen ist.
2: Okay, Gänsehaut auf jeden Fall. Na, wenn das kein Grund ist, sich heute Abend XXL Popcorn zu schnappen und ins Kino reinzusteppen, dann wissen wir auch nicht mehr weiter.
0: Spider-Man Brand New Day läuft ab heute in euren Kinos. Tickets also sichern und rein. Da kickerst du die letzten. Bist du so Marvel-Spider-Man-Universum drin?
2: Bis ich mich von meinem Ex-Freund getrennt hatte, ja.
0: Seitdem
2: ist das Ganze ein bisschen eingeschlafen.
0: Oh Mann.
2: Aber ich bin ja Tom Holland-Fan.
0: Ja?
2: Ja, ich finde ihn richtig sweet als Peter Parker.
0: Der macht das auch wirklich, wirklich gut, muss ich
2: und
0: sagen.
2: Schon so lang, ne?
0: Ja, jetzt auch schon 3, 4, 5 Filme oder so.
2: Ja, also bestimmt 10 Jahre.
0: Ja, lohnt sich auf jeden Fall. Spider-Man Brand New Day.

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6: Guten Morgen, wir haben es fast 6.30 Uhr.
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6: Hier und da kann es lokal heute so ein bisschen regnen, aber ansonsten bekommen wir all in all 39 Grad maximal in der gesamten Energy-Region, also ganz viel Sonne. Wir schauen noch kurz ins Detail nach Sigmaringen, da haben wir 18 Grad und in Freudenstadt, da haben wir jetzt aktuell 19 Grad.
7: Wir checken einmal gemeinsam die Straßen. Vorsicht auf der A8 Karlsruhe Richtung Stuttgart zwischen Pforzheim Süd und Heimsheim. Hier liegen Gegenstände auf der Fahrbahn. Vorsicht auch auf der B296 Tübingen Richtung Bad Wildbad zwischen Tübingen und dem Abzweig nach Pfäffingen. Da sind Rinder auf der Straße unterwegs. Huch, bisschen aufpassen. Wir checken jetzt, was heute auf jeden Fall wichtig wird.
8: Mit André Glatzel, guten Morgen. Die nächste Hitzewelle ist in Deutschland angekommen und erreicht heute ihren Höhepunkt. Der Deutsche Wetterdienst warnt vor extremer Hitze. An vielen Flüssen muss in den kommenden Tagen weiter mit Niedrigwasser gerechnet werden. Dazu steigt die Waldbrandgefahr. Die Bahn hat erstmals seit 7 Jahren wieder Gewinn gemacht. Mehrere Medien berichten von einem Überschuss in dreistelliger Millionenhöhe im ersten Halbjahr. Außerdem hat die Bahn demnach so viele Fahrgäste befördert wie seit der Corona-Pandemie nicht mehr. Die großen Autobauer in Deutschland stecken in der Krise. Nach VW und Porsche hat nun auch BMW einen massiven Stellenabbau angekündigt. Der Branchenverband VDA sieht jetzt die Politik in der Pflicht. Berlin und Brüssel müssten jetzt schleunigst für bessere Rahmenbedingungen sorgen. Auch in Deutschland kommen die umstrittenen Pläne der FIFA für die WM nicht gut an. DFB-Präsident Bernd Neuendorf sagte dem ZDF, es sei ein fatales Zeichen, die Fußball-Weltmeisterschaft für Investoren zu öffnen. Die UEFA hatte zuvor gedroht, europäische Teams nicht mehr an der WM teilnehmen zu lassen.
6: Vielen Dank, ihr hört Energy Region Stuttgart und das nächste News-Update gibt's in einer halben Stunde.
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6: Guten Morgen.
7: Guten Morgen.
6: Ich hatte doch ein ganz großes Problem, also beziehungsweise es gibt ein großes Problem in meinem Leben und das ist, dass ich sehr, ich sag mal, städtisch zentriert aufgewachsen bin und weniger Ahnung vom ländlichen Raum habe. Das bringt vieles mit. Ich wusste nicht, was man am ersten Mal mit Bollerwagen rausgeht. Ich habe noch nie einen Fuchs gesehen und ich habe bisher auch noch nie einen Reh gesehen. Es ist jetzt aber passiert.
7: Das ist irgendwie so verrückt.
6: Ja, ich habe diese Woche das allererste Mal meinen Reh gesehen, sogar 3 gleich auf einmal, sind über die Straße gehüpft. Da muss man einmal nur nach Besigheim fahren und schon sieht man Rehe.
7: Das fand ich aber auch krass, dass die da so straight up mitten am Tag unterwegs waren. Normalerweise sagt man ja so, okay, in den Morgen- oder Abendstunden ein bisschen mehr aufpassen, nee. Aber die waren einfach so,
6: mittags
7: yo,
6: Homies,
7: wir sind unterwegs.
6: Mipa, let's go, Mahlzeit. Und da habe ich 3 Rehe gesehen.

0: Und da habe ich direkt eine Frage zum Anfang, Lalinga. Wie stehst du zum Thema Allergien, Heuschnupfen, Asthma?
1: Habe ich alles.
0: Ja, super. Das sind vor allem für Kinder aus westlichen Industrienationen und klassischen Stadtkindern Probleme. Für Kinder, die auf dem Land oder auf Bauernhöfen aufwachsen, gilt das oft gar nicht, denn die haben mehr Mikroben um sich, die ihr Immunsystem trainieren.
1: Okay.
0: Und genau dafür gibt es jetzt auch einen wissenschaftlichen Beleg. Ein internationales Forschungsteam hat Daten von 1000 Dorfkindern aus großen europäischen Studien analysiert und damit belegen können, dass die Stallluftkinder wirklich resistenter gegenüber Krankheiten macht.
1: Hey, wie cool, dass es das jetzt echt auf Papier quasi gibt.
0: Aber wie doof für dich.
1: Ja, mein Gott, damit lebt man halt dann einfach. Naja, für meine Good News geht es auf jeden Fall auch raus in die Natur, aber in die Weinberge. Im Remstal hat man sich jetzt was Fuchsiges ausgedacht, um den Winzerinnen und Winzern etwas zu entlasten. Weinreben sind erstens zeitaufwendig und zweitens kosten die wahnsinnig viel Geld. Aber im Remstal kann man jetzt Rebpate werden, also eine Patenschaft für eine Weinrebe übernehmen. Und für einen gewissen Betrag bekommt man dann diese Rebe, bekommt dann so ein kleines Schildchen. Man bekommt Flaschenpost von seiner Rebe, also man bekommt den Wein, den diese Rebe produziert, nach Hause. Und wird exklusiv zu Patenprobierfesten eingeladen. Das finde ich natürlich auch großartig. Und kann natürlich auch bei der Weinlese dann mithelfen und so weiter. Also du übernimmst Verantwortung für diese Rebe, darfst dir aber auch konkret aussuchen, welche Rebe das ist, welche Sorte
0: das ist.
1: Darfst du
0: auch einen Namen geben.
1: Darfst du auch einen Namen geben. Ich finde, das ist ein super Geschenk auch an Freunde.
0: Mega,
1: und so.
0: Stimmt.
1: Voll geil, eine Weinrebenpatenschaft.

0: Husband.
1: Ja, das war sie, Ray, mit Where's My Husband. Und wir machen direkt weiter mit Banger, allerdings mit einem Banger-Spiel und zwar einer neuen Runde Energy Radio Tabu.
0: So, where is our Tabu-Player? Jetzt anrufen, 07121 99 034 mal die 5 und dann gleich mit Zock nach Tiesto und Tate McRae mit 1035.

0: 6:50 hier in Energy Region Stuttgart und damit immer die besten neuen Hits. Und gleich geht's weiter mit Harry Styles.
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0: Das große Halbfinale von Energy Radio Tabu spielt mit uns der Michael aus Gundelsheim. Hallo Michael.
2: Hi, guten Morgen.
3: Hallihallo miteinander.
0: Michael, ist dir zufälligerweise der Trend des käsigen Michaels über den Weg gelaufen?
3: Habe ich vorgestern im Radio mal ganz kurz was gehört, ja.
0: Sehr gut, okay. Wir spielen es aber nicht um Käse, sondern um den Sieg, beziehungsweise um den Wochensieg. Den könntest du zumindest in deine Richtung bewegen, wenn du 5 Punkte knackst.
3: Okay, ganz schön sportlich.
0: Das ist sportlich. Mit wem willst du das angehen? Mit der käsigen Kiki oder mit dem käsigen Lallinger?
3: Mit der käsigen Kiki.
0: Mit der käsigen Kiki,
2: okay.
0: Perfekt. Dann habe ich die Stoppuhr in der Hand. Sage, dass ihr 45 Sekunden Zeit habt. Ab jetzt.
2: Das, wenn man jemanden anrufen will, dann geht man da rein und sucht die Leute. Also so ein bestimmtes Ding, da steht dann der Name, das ist ein.
3: Telefonbuch.
2: Ja, und einzeln eine Person daraus ist ein.
3: Kontakt.
2: Ganz genau. Das ist, unter der Erde sprudelt da so heißes Zeug raus und Pompeji ist daran kaputt gegangen.
3: Geysir?
2: Nee, mit heiß.
3: Vulkan?
2: Ja, ganz genau. Wenn ich etwas, wenn ich eine Wohnung nicht kaufe, sondern da drin wohne und Geld zahle, dann tue ich was?
3: Mieten.
2: Ganz genau. Der kümmert sich darum, wenn der beste Freund des Menschen krank ist.
3: Normal der Arzt, der Tierarzt.
2: Ganz genau, richtig. Das ist die nutzen wir eigentlich jeden
0: und
2: Tag.
0: Und die Zeit ist abgelaufen. Ei, das waren leider nur 4 Punkte.
3: Knapp vorbei.
0: Michael, wir spielen aber sicher nicht das letzte Mal, oder?
3: Nö. Wir haben immer mal wieder eine Chance dafür.
0: Großartig. So. Dann habt noch einen wunderschönen Tag, gell?
3: Dankeschön, euch auch.

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1: 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Das ganze Konzert mitfilmen.
3: Oh, komplettes No-Go, geht gar nicht. Ich finde es selber als Konzertbesucher richtig nervig, wenn jemand vor mir steht und ständig sein Handy in die Höhe hält. So, soll lieber einen Moment genießen, statt nur zu filmen.
4: Wenn man selbst das unbedingt machen will, okay. Aber ich glaube, ich selber mag das nicht, weil ich mag es einfach präsent zu sein und das zu genießen. Mal kurz ein Video aufnehmen, okay, aber nicht das ganze Konzert. Eher No-Go für mich persönlich.
5: Na, geht gar nicht. Muss nicht sein. Ja, steht mir ja nur mit dem Handy in der Hand. Da.
6: Einen wunderschönen guten Morgen, wir haben 7 Uhr.
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6: 39 Grad maximal bekommen wir heute in der gesamten Energy-Region und darüber hinaus nur vereinzelt kleine Gewitter und Schauer, die dann hoffentlich aber auch ein bisschen Abkühlung bringen. Wir schauen kurz noch ins Detail nach Korb, da haben wir 19 Grad und in Klingen, da haben wir ebenfalls 19 Grad.
7: Wir checken einmal gemeinsam die Straßen. Vorsicht auf der A81 Heilbronn Richtung Würzburg zwischen Tunnel Hölzern und Neuenstadt. Da sind Personen auf der Fahrbahn unterwegs. Aufpassen also. A81 Richtung Stuttgart zwischen Böblingen-Hulb und Böblingen-Ost. Nochmal 5 Kilometer Stau, da dürfte eine Viertelstunde mehr Zeit einplanen. Und hier gibt's jetzt alles Wichtige für euch.
8: Mit André Glatzel, guten Morgen. Deutschland schwitzt wieder. Die aktuelle Hitzewelle erreicht heute ihren Höhepunkt. Danach wird es zumindest im Norden wieder kühler. Für Probleme sorgen weiter vielerorts die niedrigen Pegelstände. Dadurch ist zum Beispiel die Schifffahrt auf dem Rhein eingeschränkt. Der Deutsche Städtetag fordert mehr Geld für den Schutz vor Hitze. Hauptgeschäftsführer Schuchardt sagte dem Redaktionsnetzwerk Deutschland, Bund und Länder müssten die Kommunen dauerhaft bei Klimaanpassungsmaßnahmen unterstützen. Bundesweit seien dafür Investitionen in Milliardenhöhe nötig. Deutlich mehr Fahrgäste und zum ersten Mal seit Jahren wieder Gewinn. So fällt die Bilanz der Bahn fürs erste Halbjahr aus, berichten mehrere Medien. Viele Pendler sind wohl wegen der hohen Spritpreise vom Auto auf die Bahn umgestiegen. Offiziell werden die Zahlen heute vorgestellt. Mit seinen Plänen für die Fußball-WM hat FIFA-Präsident Infantino wohl ein Eigentor geschossen. Die Kritik wird immer lauter, auch in Deutschland. DFB-Präsident Bernd Neuendorf hält nichts davon, Teile der WM an private Investoren zu verkaufen. Das sei ein fatales Zeichen, sagte er dem ZDF.
6: Vielen Dank, ihr hört Energy Region Stuttgart und das nächste News-Update, das bekommen wir alle in einer halben Stunde.
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6: Guten Morgen.
10: Guten Morgen.
6: Jetzt am Strand sein, Kiki. Wäre das nicht was bei den Temperaturen?
10: Mhm, absolut. Da würde wenigstens, weißt du, so eine frische Brise gehen.
6: Mhm. Was für einen Strand, an welchem wärst du am liebsten?
10: Boah, ich mag, also Kies und Sand.
6: Kies und Sand, okay. Sand kann ich dir vielleicht gleich bieten. Mhm.

0: Guten Morgen. Immer die besten neuen Hits und mal ehrlich, wer braucht dieses Jahr eigentlich stundenlange Verspätungen am Flughafen oder ewig lange Staus auf der Autobahn, nur um so ein bisschen Sommer- und Strandfeeling abzugreifen?
1: Eben niemand braucht das. Null Stress, Leute, für absolute California-Vibes müsst ihr in der Region Stuttgart nicht mal mehr einen Fuß in den Flieger setzen oder irgendwie, keine Ahnung, 1000 Kilometer Roadtrip starten.
0: Das klingt schon sehr, sehr geil, denn das Urlaubsparadies liegt nämlich direkt bei uns um die Ecke. 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

0: Füße schön in dem Sand vergraben. Sonne tanken. Das ist eure brutzelnde Haut. Und das Leben einfach genießen. Es warten coole Drinks, leckeres Essen und jede Menge pure Sommervibes einfach auf euch. Ja.
1: Das ist geil, dass bei dir alles so ein bisschen ähnlich gleich klingt.
0: So klingt für mich der Sommer. Es ist viel.
1: Naja, egal, ob ihr irgendwie seit hell Feierabend trinkt mit den Besten, mit den Kollegen oder irgendwie braucht so ein bisschen entspannte Weekend-Vibes, auch jetzt schon unter der Woche, ja. Ne? Heute geht's ja wieder los, packt auf jeden Fall die Sonnenbrille ein und schaut vorbei.
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0: Einen wunderschönen guten Morgen, 7.15 Uhr und jetzt wird sich gefetzt.
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0: Aber wir bleiben danach natürlich immer noch Freunde, versprochen.
2: Bist du dir da sicher?
0: Ich weiß es nicht, mal schauen. Je nachdem, was jetzt gleich rauskommt. Kiki und ich haben beide eine These dabei, die ist entweder Fakt also wahr oder Fake also gelogen.
2: Ja, ich habe jetzt die ganze Woche angefangen. Jetzt bist jetzt du dran.
3: Ich habe mir die ganze Woche überlegt, ich weiß noch nicht so richtig, wie ich das ganze Ding aufbauen soll. Ich sage, dass Australien genauso groß ist wie Europa.
2: Also der komplette Kontinent Australien
0: ist genauso groß wie der komplette Kontinent Europa.
2: Boah.
0: Also, ey, nagel mich jetzt nicht auf irgendeine Quadratkilometerzahl fest. Vielleicht ist er.
2: Aber Australien ist schon riesig.
0: Plus minus 5. Ja, aber also ich rede nicht von der EU, sondern ich rede von Europa, also dem Kontinent.
2: Ja, schon. Aber
0: allem, von quasi der.
2: Ich sag, das ist ein Fake. Ich sag, Australien ist nochmal viel größer.
1: Fake.
0: Australien ist tatsächlich zu 75% so groß wie die USA. Du brauchst wirklich, es ist riesig, Australien ist gigantisch.
2: Ja, also, das ist ja auch, wenn man sich zum Beispiel Afrika, das wird ja einfach nur verzogen auf unseren Karten dargestellt, ist ja aber eigentlich, also massive, ne?
0: Richtig, genau.
2: Das ist brutal.
0: Wenn du könntest irgendwie, weiß nicht, was habe ich gelesen, 41 Stunden am Stück Auto fahren und wärst immer noch nicht komplett durch Australien, also von der einen Küste zur anderen Küste gefahren.
2: Das ist heavy, ne?
0: Das riecht, also Australien ist riesig.
2: Ja.
0: Deine These.
2: Okay, ich behaupte, Pinguine haben keine Angst vor Eisbären, weil sie gelernt haben, dass Eisbären im Wasser langsamer schwimmen als sie selbst.
0: Ich hoffe, das ist ein Fakt.
2: Fuck.
0: Oh Mann.
1: Fake.
2: Pinguine haben Eisbären noch nie gesehen.
0: Oh mein Gott, wie dumm von mir. Oh Mann. Das ist so... Mann, ich war geblendet von meinem... Richtig, ich war geblendet von... Also, für die, die es auch nicht gecheckt haben, das eine Tier lebt ganz oben, das andere Tier lebt ganz unten.
2: Und die sehen sich nie in ihrem Leben.
0: Die wissen gar nicht, dass es sich gibt. Oh Mann.

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4: Einen wunderschönen guten Morgen, wir haben es 7:30.
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4: 39 Grad maximal bekommen wir heute in der gesamten Energy-Region und darüber hinaus nur vereinzelt kleine Gewitter und Schauer, die dann hoffentlich noch ein bisschen Abkühlung bringen. Wir schauen kurz ins Detail nach Knittlingen. Da haben wir 21 Grad und in Löchgau haben wir auch 21 Grad.
6: Wusstest du, dass in Knittlingen Goethes Faust spielt?
4: Das wusste ich nicht. Ich habe tatsächlich Goethes Faust auch nicht gelesen.
6: Siehste mal, haben wir ein bisschen was dazugelernt. Wir schauen auf die Straßen. Vorsicht auf der A7 Würzburg Richtung Ulm. Zwischen Firngrundtunnel und Raststätte Ellwanger Berge im West, da liegt ein Stein auf der Fahrbahn. A81 Richtung Stuttgart zwischen Böblingen-Hulb und Böblingen-Sindelfingen. 6 Kilometer Stau plus 20 Minuten. Und hier gibt's jetzt die News.
7: Mit André Glatzel. Guten Morgen. Deutschland schwitzt wieder. Die aktuelle Hitzewelle erreicht heute ihren Höhepunkt. Danach wird es zumindest im Norden wieder kühler. Für Probleme sorgen weiter vielerorts die niedrigen Pegelstände. Dadurch ist zum Beispiel die Schifffahrt auf dem Rhein eingeschränkt. Der Deutsche Städtetag fordert mehr Geld für den Schutz vor Hitze. Hauptgeschäftsführer Schuchardt sagte dem Redaktionsnetzwerk Deutschland, Bund und Länder müssten die Kommunen dauerhaft bei Klimaanpassungsmaßnahmen unterstützen. Bundesweit seien dafür Investitionen in Milliardenhöhe nötig. Deutlich mehr Fahrgäste und zum ersten Mal seit Jahren wieder Gewinn. So fällt die Bilanz der Bahn fürs erste Halbjahr aus, berichten mehrere Medien. Viele Pendler sind wohl wegen der hohen Spritpreise vom Auto auf die Bahn umgestiegen. Offiziell werden die Zahlen heute vorgestellt. Mit seinen Plänen für die Fußball-WM hat FIFA-Präsident Infantino wohl ein Eigentor geschossen. Die Kritik wird immer lauter, auch in Deutschland. DFB-Präsident Bernd Neuendorf hält nichts davon, Teile der WM an private Investoren zu verkaufen. Das sei ein fatales Zeichen, sagte er dem ZDF.
4: Vielen lieben Dank, ihr hört Energy Region Stuttgart und das nächste News-Update gibt's dann in einer halben Stunde.
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4: Guten Morgen.
6: Guten Morgen.
4: Und einen lieben Gruß geht raus an alle Eltern, die gerade mit ihren Kindern im Auto sitzen, weil sie auf dem Weg in die Ferien sind. Seit heute haben wir in Baden-Württemberg die Sommerferien angefangen. Wupp, wupp. Deshalb gönnt euch, habt ganz, ganz viel Spaß. Weiß ich nicht, wo fährt man hin? Nach Italien, Gardasee?
6: Frankreich.
4: Spanien,
6: ja, wobei.
4: Oder wenn ihr einfach auf dem Weg zum Flughafen seid und irgendwo weiter weg wollt. Viel Spaß dabei.

0: Also der kleine Freitag und deshalb quatschen wir gar nicht lange rum und gehen direkt rein mit drei Dingen, die ihr unbedingt wissen solltet und oder auch gerne weitererzählen könnt.
1: Schnallt euch gut an, die Deutsche Bahn meldet im ersten Halbjahr einen Fahrgastrekord und schreibt erstmals seit 7 Jahren wieder schwarze Zahlen.
0: Schau mal an, eine neue US-Studie zeigt, dass Grundschulkinder mit eigenem Smartphone ein schlechteres Leseverständnis haben.
1: Und ein italienischer Mönch hat auf alten Dokumenten aus dem 19. Jahrhundert Hinweise für ein Elixier aus Kokablättern und Alkohol entdeckt, das in der Klosterapotheke gebraut wurde und quasi die Urversion der Cola war.
0: Also kommt Cola eigentlich aus Italien?
1: Und die haben das geklaut?

0: Schönen guten Morgen. 7.43 Uhr haben wir es jetzt übrigens. Und das bedeutet, dass wir jetzt nämlich zocken. Und zwar Stadtland Energy. Und
1: so
0: das mit euch.
1: Aus. Ihr könnt mit dabei sein. 07141 99 03 4 mal die 5. Ihr könnt euch schon vielleicht denken, was das ist. Die Nummer hier ins Studio natürlich. Also da jetzt schnell durchklingeln.
0: Richtig. Ruft an und zockt mit uns. 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

0: Einen wunderschönen guten Morgen. 7.46 Uhr haben wir es. Ihr hört Energy Region Stuttgart und damit immer die besten neuen Hits. Und gleich geht's auch weiter mit One Republic.
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0: Eine neue Runde, beziehungsweise schon fast das Halbfinale von Stadt, Land, Energy. Zockt mit uns die Katja aus Ilsfeld. Hallo Katja.
2: Hi, guten Morgen.
3: Hallo, guten Morgen.
0: Katja, warst du in deinem Leben schon mal Teil eines Halbfinales?
3: Nein.
0: Okay, geil. Okay, dann ist das auch mein erstes Mal. Nämlich 6 Punkte liegen jetzt aktuell im Pott. Wenn du die knackst, bist du weiter.
3: Okay, gucken wir mal.
0: Wir schauen mal, mit welchem Buchstaben.
1: G.
0: G, wie Gustav.
3: Okay.
0: Kategorien kommen von Kiki. 30 Sekunden Zeit habt ihr. Ab jetzt.
2: Eine Stadt mit G.
3: Göppingen.
2: Ein Land mit G.
3: Griechenland.
2: Ein Energy Star.
3: Weiter.
2: Ein Grund zur Freude.
3: Gute Laune.
2: Eine Süßigkeit.
3: Gummibärchen.
2: Ein Urlaubsziel.
3: Galapagosinseln.
2: Eine Charaktereigenschaft.
3: Gut aussehend.
2: Das keine gibt's Ahnung. Unter Wasser.
3: Goldfische.
2: Eine Farbe.
3: Grün.
2: Ein Musikinstrument.
0: Und die Zeit ist abgelaufen. Hui! Jetzt ist natürlich gut aussehend die Frage, ob das eine Charaktereigenschaft ist. Ja. Aber es ist eigentlich auch total egal, weil auch ohne das hättest du 7 Punkte.
2: Hey, stabil!
3: Oh, cool.
0: Herzlichen Glückwunsch. Damit bist du offiziell eine Runde weiter und sollte das niemand mehr einholen, werden wir uns bei dir melden.
3: Oh, cool.
0: Mach's gut.
3: Bin mal gespannt. Ja, ciao.
2: Tschüssi.
3: Ciao.

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22: Einen wunderschönen guten Morgen. Wir haben es gleich 8 Uhr.
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22: 39 Grad maximal bekommen wir heute in der gesamten Energy Region und darüber hinaus nur vereinzelt kleine Gewitter und Schauer, die dann hoffentlich auch ein bisschen Abkühlung bringen. Wir schauen ganz kurz noch ins Detail. Nach Rattenharz haben wir 22 Grad und im wunderschönen Stammheim bei meiner Mutter Steffi am Küchentisch haben wir jetzt aktuell auch 22 Grad.
23: Wir checken einmal gemeinsam die Straßen. Vorsicht auf der A5 Basel Richtung Karlsruhe zwischen Lahr

0: Und Offenburg, da hat's gekracht auf dem Standstreifen, stehen da kaputte Autos und es liegen auch Gegenstände auf der Fahrbahn. Vorsicht außerdem auf der A6 Mannheim Richtung Heilbronn, in der Ausfahrt Mannheim-Schwetzingen ein kaputter Laster auf der rechten Spur dem Standstreifen. Also wenn ihr da rausfahren solltet, ein bisschen aufpassen. Hier kommen jetzt die News des Tages.
1: Mit André Glatzel, guten Morgen. Die nächste Hitzewelle ist in Deutschland angekommen und erreicht heute ihren Höhepunkt. Der Deutsche Wetterdienst warnt vor extremer Hitze. An vielen Flüssen muss in den kommenden Tagen weiter mit Niedrigwasser gerechnet werden. Dazu steigt die Waldbrandgefahr. Der Deutsche Städtetag sieht die Kommunen mit dem Hitzeschutz finanziell überfordert. Die bisherigen Finanzierungsmodelle reichten dafür nicht aus, sagte Hauptgeschäftsführer Schuchardt dem Redaktionsnetzwerk Deutschland. Nötig seien neue Konzepte für Investitionen in Klimaschutz und Klimaanpassung. Deutlich mehr Fahrgäste und zum ersten Mal seit Jahren wieder Gewinn. So fällt die Bilanz der Bahn fürs erste Halbjahr aus, berichten mehrere Medien. Viele Pendler sind wohl wegen der hohen Spritpreise vom Auto auf die Bahn umgestiegen. Offiziell werden die Zahlen heute vorgestellt. Auch in Deutschland kommen die umstrittenen Pläne der FIFA für die WM nicht gut an. DFB-Präsident Bernd Neuendorf sagte dem ZDF, es sei ein fatales Zeichen, die Fußball-Weltmeisterschaft für Investoren zu öffnen. Die UEFA hatte zuvor gedroht, europäische Teams nicht mehr an der WM teilnehmen zu lassen.
2: Vielen Dank, ihr hört Energy Region Stuttgart und das nächste News-Update gibt's dann in einer halben Stunde.
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2: Guten Morgen.
0: Guten Morgen.
2: Ich glaube, die Leute vergessen immer, dass wir ja hier ein offenes Studio sind. Die Tür hier bei uns ist immer offen. Die Leute können immer rein, raus, total egal. Und ihr könnt uns natürlich auch jederzeit schreiben. 07141 99 034 mal die 5. Und wir haben schon wieder eine WhatsApp-Nachricht bekommen von einem guten Mann, der heißt Leon. Leon kommt aus Villingen-Schwenningen und ist Lehrer. Ganz interessante Frage hat er gestellt, ganz interessante These hat er gestellt. Er hat uns korrigiert oder uns auf etwas aufmerksam gemacht. So muss man es vielleicht besser sagen.
0: Jetzt bin ich gespannt.
2: Passt auf.

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0: Okay, okay, okay. 8.08 Uhr, ihr hört Energy Region Stuttgart und jetzt wird aufgelöst. Ich habe gerade eben erzählt, dass wir eine Nachricht bekommen haben von Leon. Ihr könnt uns jederzeit in der Nachricht schreiben 07141 99 03 4x5, wenn euch irgendein Thema auf dem Herz liegt oder wenn ihr irgendwie das Gefühl habt, das, was wir hier sagen, reicht nicht aus. So war es zum Beispiel eben bei Leon. Er schreibt, guten Morgen ihr beiden. Ihr habt vorhin so nett den Schülerinnen und Schülern schöne Ferien gewünscht. Das haben wir gemacht. Heute starten in Baden-Württemberg die Ferien. Aber noch viel schöner wird es für uns Lehrer. Ich höre euch gerade mit einem leichten Schädel auf der Terrasse, weil ich gestern mit den anderen Lehrern in Stuttgart gefeiert habe. Liebe Grüße ins Studio. Leon, hast du die Bilder gesehen? Aus Stuttgart gestern?
1: Nein.
0: Am Palast der Republik. Direkt, also Zentrum.
1: Ging's ab?
0: Abnormal. Oh. Ganz, jeder, der irgendwie, keine Ahnung, ein Lehramt in Stuttgart erfüllt, war dort gestern.
1: Checke.
0: Es war irre, wirklich. Die haben das abzäunen müssen. Die Leute sind so crash-out gegangen am Palast. Es war irre.
1: Ja, ich checke, weil überleg mal, du bist ein ganzes Jahr, bist du da für Schüler verantwortlich. Du versuchst, denen das bestmöglich beizubringen. Dann heißt ja, so viele Ferien, bla bla bla. Ich glaube, die letzten Wochen sind Horror pur mit letzten Klausuren, die Leute durchs Abi bringen, die Leute durch die Realschulprüfung bringen und keine Ahnung was.
0: Die gucken doch nur Filme, dachte ich immer.
1: Ja, das ist dann vielleicht, weißt du so, aber ich glaube, da ist schon viel und dann ist so Ferienstart, da hast du erstmal ein bisschen frei und dann kommen die Konferenzen und dann geht Julia wieder los. Ich würde auch 4 Wochen Crashout gehen.
0: Stell dir mal vor, du hast jetzt 6,5 Wochen Urlaub.
1: Glaubst du, Lehrer haben auch 6,5 Wochen frei? Ich dachte, bei denen geht es immer ein bisschen früher los, damit die wieder so ready sind für den Unterricht und so.
0: Also, es gibt wilde Theorien.
1: Und die Frage ist ja, hast du als Lehrer jemals wirklich

0: Das ist es.
1: Oder
0: es kommt, wenn du jetzt Lehrer fragst, sagen die natürlich, nee, man muss natürlich den Unterricht vorbereiten und so weiter. Ich sage, wenn du mal so 2, 3, 4, 5 Jahre Lehrer bist,
1: dann hast du 6. Ich komme da in dieser Insta-Bubble. Manchmal bin ich so bei diesen Grundschulmäusen mit drin, die da so zeigen, so, hier habe ich mein Klassenzimmer umgestaltet, ja, auf eigene Kosten, das habe ich gezahlt und so. Und da denke ich mir immer, wenn ich Lehrerin wäre, ich würde das auch machen.
0: Ja,
1: ich würde dann Wandfarbe kaufen und hier, ja, das schreiben wir rosa. Hier machen wir eine Kuschelecke für diejenigen, die schlafen wollen. Und ich wäre so voll die tolerante Lehrerin. So, ja. Du bist müde, fetz dich da hinten hin, Hauptsache du störst mich nicht. Und wir reden dann später, ob du daheim heimlich unter der Bettdecke liest oder TikTok scrollst oder keine Ahnung, was die Kinder heutzutage machen.
0: Ich habe einen Kumpel, der ist Jasmin, der ist auch Lehrer. Und der erzählt mir natürlich auch immer so von diesem ganzen Schulalltag. Also das ist schon, ihr habt es jetzt auch verdient, dass ihr euch da mal irgendwie Ferien gönnen könnt, weil das mit so ganzen, also das ist schon manchmal sehr heavy, was man da mitmachen darf mit den ganzen Kids.
1: Ich glaube auch.
0: Deshalb, ja, gönnt euch. Ja. Habt ganz, ganz viel Spaß in den Ferien. Fliegt auch irgendwo hin, fahrt irgendwo hin.
1: Jeden Morgen uns anhören mit einem leichten Schädel auf der Terrasse.
0: Boah, das ist ein Lifestyle, Leon, oder? 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

0: Ich liebe es einfach, Kiki so eine Sekunde zu früh das Mikrofon anzumachen und sie beim Singen erwischen.
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0: Donnerstag heißt aber bei uns natürlich wie immer Popcorn raus und ab ins Kino. Absolute Unterhaltung bietet nicht nur Kiki, wenn sie singt. Danke dafür.
2: Sehr gerne.
0: Nein, auch die gigantischen Blockbuster, die ins Kino kommen, bieten natürlich jede Menge Grund dafür, sich zu erschrecken, sich zu freuen, sich zu verlieben, alles Mögliche gleichzeitig.
2: So, und da kommt ein Streifen, auf den wir gefühlt schon alle wirklich ewig warten, denn Tom Holland zieht endlich wieder den Spidey-Anzug an und der neue Streifen heißt Spider-Man Brand New Day. Und die Story hat es richtig in sich, ne?
0: Ja, pass auf, 4 Jahre sind vergangen, seit die ganze Welt vergessen hat, wer Peter Parker eigentlich ist. Während seine alten Freunde ihr Leben ohne ihn weiterführen, zieht Peter Parker als anonymer Spider-Man durch New York. Doch als mysteriöse Verbrechen die Stadt erschüttern und sich plötzlich auch noch seine eigenen Superkräfte auf unheimliche Art und Weise verändern, gerät alles aus der Bahn.
2: So, also wer die Erzählung jetzt noch nicht überzeugt hat, so klingt dieser neue Streifen.
3: Hi. Mein Name ist Peter Parker. Ich muss dir etwas sagen, das sich total verrückt anhört. Aber es ist die Wahrheit. Wir kannten uns mal. Wir waren mal zusammen. Aber etwas Schlimmes sollte passieren. Und der einzige Weg, es zu verhindern, war, den schwierigen Weg zu wählen.
4: Ihr werdet vergessen, wer ich bin.
5: Was? Was redest du da bloß?
4: Ich werde kommen und euch finden. Und dann werde ich alles erklären.
3: Vielleicht werde ich dir das niemals vorlesen. Vielleicht schreibe ich das nur für mich. Und das ist vielleicht meine Bestimmung, allein mit der Wahrheit zu leben. Denn ich bin nicht nur Peter Parker, ich bin Spider-Man.
6: Wir stehen vor einer Bedrohung, eine, die jeder sein kann. Sie sind der Einzige, der immun dagegen ist.
2: Das gibt schon wieder so ein bisschen Gänsehaut hier. Ah, also, wenn das kein Grund ist, sich heute Abend die XXL Popcorn zu gönnen und ins Kino reinzusteppen, dann wissen wir auch nicht mehr weiter.
0: Nein, absolut nicht. Spider-Man Brand New Day läuft ab heute in euren Kinos. Informiert euch einfach mal, schaut euch nach, welche Plätze noch frei sind. Sichert euch die Tickets und dann rein in diesen Blockbuster.

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3: Einen wunderschönen guten Morgen, wir haben es 8.31 Uhr.
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3: Heute gibt es nur vereinzelt kleine Gewitter mit Regen in der Energy-Region. Ansonsten 39 Grad, wohin das Auge reicht und vor allem richtig viel Sonne. Deshalb cremt euch auf jeden Fall ein und trinkt genug Wasser bitte. Wir schauen noch kurz ins Detail nach Emmendingen, da haben wir 23 Grad und in Heddesheim, da haben wir 24 Grad.
5: Wir schauen einmal gemeinsam auf die Straßen und es ist ein bisschen was los. Vorsicht auf der A6 Mannheim Richtung Heilbronn zwischen Bad Rappenau und Heilbronn unter Eisesheim. Da ein kaputtes Auto auf der rechten Spur, also auf jeden Fall aufpassen und vorsichtig fahren und natürlich auch ein bisschen mehr Zeit einplanen auf der A8 in Richtung Stuttgart zwischen Wendlingen und Stuttgart Flughafen Messe. 10 Kilometer streckenweise Stau, da dauert es circa 20 Minuten, bis ihr durch seid. Hier kommen jetzt die wichtigsten News des Tages.
6: Mit André Glatzel, guten Morgen. Die nächste Hitzewelle ist in Deutschland angekommen und erreicht heute ihren Höhepunkt. Der Deutsche Wetterdienst warnt vor extremer Hitze. An vielen Flüssen muss in den kommenden Tagen weiter mit Niedrigwasser gerechnet werden. Dazu steigt die Waldbrandgefahr. Der Deutsche Städtetag sieht die Kommunen mit dem Hitzeschutz finanziell überfordert. Die bisherigen Finanzierungsmodelle reichten dafür nicht aus, sagte Hauptgeschäftsführer Schuchardt dem Redaktionsnetzwerk Deutschland. Nötig seien neue Konzepte für Investitionen in Klimaschutz und Klimaanpassung. Deutlich mehr Fahrgäste und zum ersten Mal seit Jahren wieder Gewinn. So fällt die Bilanz der Bahn fürs erste Halbjahr aus, berichten mehrere Medien. Viele Pendler sind wohl wegen der hohen Spritpreise vom Auto auf die Bahn umgestiegen. Offiziell werden die Zahlen heute vorgestellt. Auch in Deutschland kommen die umstrittenen Pläne der FIFA für die WM nicht gut an. DFB-Präsident Bernd Neuendorf sagte dem ZDF, es sei ein fatales Zeichen, die Fußball-Weltmeisterschaft für Investoren zu öffnen. Die UEFA hatte zuvor gedroht, europäische Teams nicht mehr an der WM teilnehmen zu lassen.
3: Vielen Dank, ihr hört Energy Region Stuttgart und das nächste News-Update, das bekommen wir alle in einer halben Stunde.
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3: Guten Morgen.
5: Guten Morgen.
3: Du hast eine große Filmempfehlung, weil du gestern Rotz und Wasser geheult hast.
5: Oh ja, Voicemails for Isabel auf Netflix.
3: Ja, um was geht's?
5: Super traurig. Also im Prinzip erzählt die Geschichte zwei Schwestern. Da ist die kleinere an Mukoviszidose erkrankt. Und wie es halt so ist bei so Dramafilmen, stirbt sie relativ am Anfang vom Film aufgrund der Krankheit und die andere Schwester lebt dann ihr Leben und schickt ihr aber wieder auf ihr Handy oder an ihre Handynummer immer wieder so Mailbox-Nachrichten und erzählt dir quasi, was im Leben passiert. Ja. Ein anderer bekommt diese Nummer und hört dann die Nachrichten ab und es entsteht eine Liebesgeschichte und ich habe das so geheult.
3: Ist wirklich, ich habe ihn auch gesehen. Voicemails an Isabel auf Netflix.

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1: Einen wunderschönen guten Morgen, 8.39 Uhr und jetzt wird sich gefetzt.
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1: Ja, natürlich alles in aller Freundschaft, keine Frage. Kiki und ich haben beide eine These dabei, die ist entweder Fakt also wahr oder Fake also gelogen. Bitte Kiki, soll ich anfangen?
3: Ja, gerne, wenn du magst.
1: Pass auf, ich sage, dass die meisten, was sagt man, Schweife, Schwänze, die meisten Schwänze von Hunden in Filmen nicht echt sind. Also quasi per CGI nachträglich erst hingemacht
3: werden. Warum sollte man das machen? Mhm. Weil die vielleicht nicht so

0: oder weil man die nicht,
1: ja,
0: weißt du so, oder weil die nicht richtig wedeln, wenn sie nicht happy sind. Wobei, das kann man einem Hund ja theoretisch antrainieren. Mhm. Das sind ja sehr gefügsame und lehrsame Tiere. Ja. Warum sollte man das tun? Das ergibt für mich irgendwie gar keinen Sinn. Ich sag, das ist ein Fake.
1: Ja?
0: Ja.
1: Fuck.
0: No way.
1: Doch, weil sie meistens nämlich genau andersrum, wie du es gerade gesagt hast, sie sind meistens zu aufgeregt beim Dreh. Und wedeln das halt nur mit dem Schwanz.
0: Ach nein, weil sie sich so, oh toll, die Kamera,
1: genau,
0: oh
1: richtig.
0: Toll Licht, oh
1: ja,
0: toll,
1: so viele
0: wieder.
1: Menschen und wir machen jetzt hier Halligalli und so weiter. Und deshalb wedeln die zu sehr mit dem Schwanz und deshalb macht man den quasi weg und macht einen natürlichen, oder was heißt einen natürlichen, halt irgendwie, keine Ahnung, ruhig oder sonst was, CGI-Schwanz hin.
0: Okay.
1: Weil sie einfach immer happy sind.
0: Stark.
1: Voll süß. Ja, du?
0: Ich behaupte, dass ein einschlägiger Fastfood-Gigant in den 90er Jahren eine spezielle rote Brille für Restaurantgäste entwickelt hat, damit verblasste Pommes und blasse Tomaten optisch immer appetitlich und frischrot ausgesehen haben.
1: Das kann nur McDonald's gewesen sein und ich sage, das ist ein Fakt.
0: Es ist ein...
1: Fake.
2: Fake.
0: Ja, frei erfunden, aber tatsächlich Farb... Psychologie wird ja in der Gastro sehr, sehr viel genutzt, ne? Also, dass da mit Komplementärfarben gearbeitet wird, aber so eine rote Brille
1: hat sich gar nichts.
0: Ist auch voll random, so hier deine rote Brille, damit dein Essen lecker aussieht.
1: Ja, ich habe keine Ahnung, was die sich da in den 90ern da mal alles einfallen lassen, aber lustige Geschichte, im Sport ist das ein Riesenthema. Ganz viele Sportler tragen, gerade im Football kenne ich das, farbige Brillen kurz vor dem Spiel, weil das so gewisse Rezeptoren in deinem Hirn stimuliert, sagt zumindest eine gewisse Studie, und du dann 5% besser spielst.
0: Oh, spannend.

0: Einen wunderschönen guten Morgen. 8.47 Uhr haben wir es, ihr hört Energy Region Stuttgart. Und jetzt haben wir gute Nachrichten dabei.
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2: Und da habe ich doch direkt mal eine Frage. Lallinger, ja. Wie stehst du so zum Thema Allergien oder Heuschnupfen oder vielleicht auch Asthma?
0: Habe ich alles.
2: Ja, super. Das ist nämlich vor allem für Kinder aus westlichen Industrienationen und klassischen Stadtkindern ein Riesenproblem. Mhm. Für Kinder, die auf dem Land oder zum Beispiel auch auf Bauernhöfen aufwachsen, das geht ja meistens Hand in Hand miteinander her, gilt das oft gar nicht, denn die haben mehr Mikroben um sich rum, die ihr Immunsystem trainieren. Mhm. Und genau dafür gibt es jetzt auch endlich einen wissenschaftlichen Beleg. Ein internationales Forschungsteam hat Daten von 1000 Dorfkindern aus großen europäischen Studien analysiert und dabei belegen können, dass die Stallluft und die Luft generell auf dem Dorf Kinder wirklich resistenter gegenüber Krankheiten macht.
0: Das ist ja wirklich interessant, dass das, also ich kannte das immer so als Hören sagen, aber dass das jetzt belegt ist, geil. Naja, für meine Good News geht's jetzt auch in die Natur, aber in die Weinberge. Im Remstal hat man sich jetzt was Fuchsiges ausgedacht, um die Winzerinnen und Winzer etwas zu entlasten. Weinreben, die sind ja erstmal sehr zeitaufwendig und kosten auch viel Geld. Voll. Aber im Remstal kann man jetzt Rebpate werden, also eine Patenschaft für eine Weinrebe übernehmen. Für einen gewissen Betrag im Jahr bekommt man dann so ein kleines Schildchen an dieser Rebe. Man bekommt Flaschenpost von seiner Rebe, also was da quasi draus produziert wird, bekommt man nach Hause geschickt und wird zu exklusiven Patenprobierfesten eingeladen.
2: Da kann man dann auch quasi die Reben von den anderen probieren.
0: Ja, genau, richtig. Ich finde das eine richtig süße Idee, erstens das selber zu machen, aber das ist ja auch eine Geschenkidee des Zorns.
2: Ja.
0: Voll geil. Denkt einfach nächstes Mal daran. Das ist jetzt übrigens Jason Derulo.

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15: Einen wunderschönen guten Morgen, wir haben es Punkt 9.
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15: Hier und da kann es lokal heute ein bisschen regnen, aber ansonsten bekommen wir all in all 39 Grad maximal in der

0: gesamten Energy-Region und ganz viel Sonne. Wir schauen aber noch ins Detail nach Marbach am Neckar, da haben wir 25 Grad und in Eggenstein-Leopoldshafen haben wir 26 Grad.
1: Wir checken gemeinsam die Straßen A8 und zwar München Richtung Stuttgart zwischen Wendlingen und Flughafen Messe. 12 Kilometer streckenweise Stau, dauert eine halbe Stunde länger. Auf der A8 Richtung Stuttgart zwischen Leonberg Ost und Stuttgart-Möhringen von Karlsruhe aus kommt nochmal 7 Kilometer Stau, auch da ein Plus von etwa 20 Minuten. Und hier kommen jetzt die wichtigsten News.
2: Mit André Glatzel. Guten Tag. Deutschland schwitzt wieder. Die aktuelle Hitzewelle erreicht heute ihren Höhepunkt. Danach wird es zumindest im Norden wieder kühler. Für Probleme sorgen weiter vielerorts die niedrigen Pegelstände. Dadurch ist zum Beispiel die Schifffahrt auf dem Rhein eingeschränkt. Zum ersten Mal seit 7 Jahren hat die Bahn wieder Gewinn gemacht. Das ist schon bekannt geworden, bevor die Bilanz fürs erste Halbjahr heute offiziell vorgestellt wird. Außerdem wurden deutlich mehr Fahrgäste gezählt, wohl weil viele wegen der hohen Spritpreise vom Auto auf die Bahn umgestiegen sind. Die großen deutschen Autobauer stecken in der Krise. Nachdem gestern bekannt wurde, dass BMW weltweit tausende Stellen streichen will, meldet das Unternehmen heute einen massiven Gewinneinbruch im zweiten Quartal. Ähnliche Nachrichten kommen auch von VW, Porsche und Mercedes. Mit seinen Plänen für die Fußball-WM hat FIFA-Präsident Infantino wohl ein Eigentor geschossen. Die Kritik wird immer lauter, auch in Deutschland. DFB-Präsident Bernd Neuendorf hält nichts davon, Teile der WM an private Investoren zu verkaufen. Das sei ein fatales Zeichen, sagte er dem ZDF.
0: Mehr Nachrichten aus der Welt des Sports gibt's dann in 10 Minuten in 60 Sekunden Sport.
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0: Guten Morgen. Ansonsten möchte ich euch natürlich mitteilen, dass ihr immer noch weiterhin 07141 9903 4x die 5 jederzeit uns eine WhatsApp schicken könnt, so wie Leon das nochmal getan hat.
6: Guten Morgen Franz, guten Morgen Kiki. Ihr habt vorher über den Instagram-Beitrag gesprochen zur Lehrerfeier am Palast der Republik und ich bin da jetzt gerade mal die Kommentarspalte durchgegangen und musste mit Erschrecken feststellen, dass da sehr viele negative Kommentare sind, warum wir Lehrer denn so viel Urlaub haben. Und da würde ich einfach mal jeden einladen. Wir haben absoluten Lehrermangel. Also go for it. Nicht meckern, sondern machen. Wir würden uns mega über neue Kollegen freuen. Also join the team. Und ganz liebe Grüße aus Ludwigsburg.
0: Join the team, ihr habt's gehört. Nein, das ist natürlich sehr, sehr schön. Freut mich sehr, dass Leon eine Sprachnachricht geschickt hat. Wir hatten es vorhin davon, dass Lehrer sehr viel Urlaub haben. Aber eben nicht zu viel Urlaub, sondern sie haben eventuell wirklich einfach gerechtfertigt viel Urlaub. Ja. Und ja, geht da mit rein. Werdet auch Lehrer. Ich glaube, dass das echt viel Spaß macht.

0: Einen wunderschönen guten Morgen. Habt ihr die Schweißbänder parat? Weil jetzt wird sportlich.
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2: Als ich gerade gefragt habe, was das war, ich habe den Knopf nicht getroffen für diesen Abbinden.
0: Egal, wir starten mit einer Story für alle Fußball-Nerds. Genau heute vor 60 Jahren ist Geschichte geschrieben worden, das berühmte Wembley-Tor von 1966.
3: So sieht's aus. Am 30. Juli 1966 im WM-Finale haute Engländer Geoff Hurst den Ball an die Latte, der prallt auf die Linie und dann wieder ins Spielfeld. Oh. Der Schweizer Schiri hat sich dann erst für eine Ecke entschieden, dann aber doch am Ende Tor für England und nach 4:2 der Verlängerung gegen Deutschland sind die Engländer Weltmeister. Bis heute eines der diskutiertesten Tore der Welt übrigens.
0: Absolut zu Recht. Und wir gucken auf den Basketball bei uns in der Region. Die MHP Riesen Ludwigsburg kennen jetzt ihren Pflichtspielauftakt für die neue Saison. Im Netto BBL-Pokal geht es Mitte September direkt mit einem echten Schwaben-Derby los.
3: Ganz genau.

0: die Riesen müssen in der ersten Runde auswärts ran, und zwar bei den Kirchheim Knights. Wenn sie den Vizemeister dann schlagen, wartet im Achtelfinale zu Hause Rasta Vechta.
1: Ja, sollen sie ruhig kommen, die Vechta. Ja. Wenn man die hauen wir vom Platz weg. Oder nee, vom, wie sagt man, mal Kurt, genau. Die fehlen mir vom Parkett.

0: Einen wunderschönen guten Morgen, 9.18 Uhr und wir haben neue Musik dabei.
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0: Mr. C, Sometimes I Love You. Ich wusste ja, als ich den Songtitel das erste Mal gehört habe, nicht so richtig, ob ich bereit für den Song heute bin. Irgendwie habe ich mich heute nicht so in diesem I Love You-Mood gefühlt, als ich hier auf die Arbeit gekommen bin. Aber nachdem wir jetzt schon 5 Stunden miteinander verbracht haben, Kiki, kann ich sagen, Sometimes I Love You.
2: Ah, ja. In dem Song ist es wirklich eine tiefe Message drin. Es geht darum, sich an die erste Stelle zu setzen. Gerade nach Beziehungen, die vielleicht nicht so gut gelaufen sind, ja, wie das bei uns auch manchmal auch der Fall ist. Kleiner Spaß am Rande hier. Nein, nein, aber es geht um den Befreiungsschlag, wenn man wieder anfängt, ja, Emotionen zu fühlen, Liebe zuzulassen. Und die gibt's jetzt hier.
0: Mit Mr. C, Sometimes I Love You.

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11: Einen wunderschönen guten Morgen, wir haben es 9:30 Uhr.
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11: Heute gibt es nur vereinzelt kleine Gewitter mit Regen in der Energy-Region. Ansonsten 39 Grad, wohin das Auge reicht. Und vor allem ganz viel Sonne. Also vergesst auf gar keinen Fall, euch einzucremen und genug Wasser zu trinken. Wir schauen noch kurz ins Detail nach Bad Friedrichshall. Da haben wir 27 Grad und in Schwäbisch Hall, da haben wir auch 27 Grad.
12: Auf der A8 München Richtung Stuttgart dauert es zwischen Wendlingen und dem Kreuz Stuttgart länger, etwa eine halbe Stunde. Da sind 16 Kilometer streckenweise Stop and Go. 6 Kilometer Stop and Go, eine Verzögerung von einer Viertelstunde in der Gegenrichtung von Karlsruhe aus.

0: zwischen Pforzheim West und Pforzheim Ost. Und jetzt checken wir gemeinsam, was denn heute so wichtig ist.
1: Mit André Glatzel. Guten Tag. Deutschland schwitzt wieder. Die aktuelle Hitzewelle erreicht heute ihren Höhepunkt. Danach wird es zumindest im Norden wieder kühler. Für Probleme sorgen weiter vielerorts die niedrigen Pegelstände. Dadurch ist zum Beispiel die Schifffahrt auf dem Rhein eingeschränkt. Zum ersten Mal seit 7 Jahren hat die Bahn wieder Gewinn gemacht. Das ist schon bekannt geworden, bevor die Bilanz fürs erste Halbjahr heute offiziell vorgestellt wird. Außerdem wurden deutlich mehr Fahrgäste gezählt, wohl weil viele wegen der hohen Spritpreise vom Auto auf die Bahn umgestiegen sind. Die großen deutschen Autobauer stecken in der Krise. Nachdem gestern bekannt wurde, dass BMW weltweit tausende Stellen streichen will, meldet das Unternehmen heute einen massiven Gewinneinbruch im zweiten Quartal. Ähnliche Nachrichten kommen auch von VW, Porsche und Mercedes. Mit seinen Plänen für die Fußball-WM hat FIFA-Präsident Infantino wohl ein Eigentor geschossen. Die Kritik wird immer lauter, auch in Deutschland. DFB-Präsident Bernd Neuendorf hält nichts davon, Teile der WM an private Investoren zu verkaufen. Das sei ein fatales Zeichen, sagte er dem ZDF.
2: Vielen Dank, ihr hört Energy-Region Stuttgart und das nächste News-Update. Das bekommen dann alle in einer Stunde.
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2: Guten Morgen!
0: Guten Morgen!
2: Viel zu wenig, muss ich ehrlicherweise sagen, haben wir darüber gesprochen, wie geil das neue VfB-Trikot aussieht. Hast du es gesehen? Das Ausweich-Auswärts-Trikot?
0: Nee, habe ich noch nicht gesehen.
2: Gold mit schwarzem Brustring und schwarz mit goldenem Brustring.
0: Oh, wow.
2: Sieht ultra aus. Wirklich, ziehst dir rein. Cannstatt Couture haben sie quasi diese Linie jetzt genannt. Und check genau it. Das trifft. Es sieht sehr, sehr scharf aus und werde ich mir auch definitiv kaufen. Und damit wird man mich in der MAP-Arena sehen.
0: Das siehst du mal.
2: Die Sorge kann kommen.

0: 9.45 Uhr, ihr hört Energy Region Stuttgart und jetzt schreibt ihr besser mit.
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0: Donnerstag ist der kleine Freitag und deshalb quatschen wir gar nicht lange rum und gehen direkt rein mit drei Dingen, die ihr heute unbedingt wissen solltet und oder auch gerne weitererzählen könnt.
2: Schnallt euch gut an, die Deutsche Bahn meldet im ersten Halbjahr einen Fahrgastrekord und schreibt erstmals seit 7 Jahren wieder schwarze Zahlen.
0: Eine neue US-Studie zeigt, dass Grundschulkinder mit

0: eigenem Smartphone ein schlechteres Leseverständnis haben.
1: Und ein italienischer Mönch hat auf alten Dokumenten aus dem 19. Jahrhundert Hinweise für ein Elixier aus Kokablättern und Alkohol entdeckt, das in der Klosterapotheke gebraut wurde und im Prinzip die Urversion der Cola war.
0: Da, schau an, dann haben die das vielleicht geklaut.
1: So.
0: Dann damit bin ich raus für diese Woche tatsächlich. Ich habe morgen Urlaub. Ich möchte kurz eine Sache machen, die mir sehr am Herzen liegt. Niki, das ist unsere Kollegin. Kannst du dich mal kurz umdrehen und die anklopfen, dass die danach schauen soll? Die soll mal bitte kurz hier reinkommen und sich da drüben an dieses Mikrofon stellen. Hallo Niki, komm rein, stell dich an irgendeins dieser Mikrofone, sag mir dann nur, an welchem du stehst. Sehr gut, danke schön. Hallo.
2: Hi.
0: Hast du den Mund gerade voll?
2: Ja.
0: Super. Du hast nämlich Kuchen mitgebracht, weil theoretisch dein letzter Tag ist. Morgen ist offiziell dein letzter Tag.
2: Exakt.
0: Da bin ich aber nicht da.
2: Ja.
0: Deshalb möchte ich dir hier schon mal vom ganzen Herzen danken für deine gesamte Zeit, die wir miteinander verbringen durften, für die ganze Hilfe, die du mir geleistet hast, mit allem drum und dran, für deine Mitarbeit, für deinen Tatendrang, für deine Kreativität, für alles, was du...
2: Tag.
0: Genau, die Sarah hat ihren letzten Tag, die hätte ich jetzt als nächstes reingeholt, aber ich weiß nicht, ist die Sarah da?
3: Sarah?
0: Auch, komm rein. Natürlich, ich vergesse hier niemanden. Deshalb, Niki, vielen lieben Dank dir für 6 wundervolle Monate. Du hast eine mega Arbeit hier geleistet. Tausend
2: Absolut.
0: Dank dir. Bisschen kürzer hier war Sarah, aber natürlich nicht weniger wertvoll. Auch dir, vielen lieben Dank für deine ganze Arbeit. Es war großartig, was du hier geleistet hast. Jeden Morgen, du warst wirklich wahnsinnig oft morgens bei uns hier. Kein Tag zu spät, immer gut drauf gewesen. Jeden Tag auch dir,
1: jetzt
0: Sarah.
1: Die wichtigste Frage, vielen was Dank. Habt ihr mitgebracht?
2: Ja, wir haben uns aufgeteilt. Sarah hat was Herzhaftes mitgebracht und ich habe Brownies und Cookies.
1: Wir reichen dir schon, wir müssen das hier beenden.
0: Alles klar.
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1: Und ab mit uns in den Vormittag. Toll, dass ihr da seid. Hallöchen, wir haben es 10 Uhr auf dem Donnerstag und die 10 Hits am Stück laufen hier aber sowas von zuverlässig. Die gehen gleich weiter mit der aktuellen Single von Ausdies, jetzt Teddy Swims und ich bin Felina. Hi.
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Gestern war Vollmond und für alle, die an diesen ganzen Astro-Wu-Wu-Kram glauben, ist das immer die beste Zeit, um Dinge gehen zu lassen. Einfach mal auszusortieren, was braucht ihr euch nicht mehr reinfahren in eurem Leben, was hilft euch nicht mehr, was macht euch nicht mehr glücklich. Können auch Beziehungen sein, können Gegenstände sein, einfach mal durchgehen. Und die Kunst, Dinge gehen zu lassen, da hat auch Energy Star aus diesen Song zugemacht. The Art of Letting Go, jetzt für euch bei Energy, immer die besten neuen Hits. Happy Donnerstag! Die

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1: Ich höre euch gerade mit einem leichten Schädel auf der Terrasse, weil ich gestern mit den anderen Lehrern in Stuttgart gefeiert habe. Liebe Grüße ins Studio. Leon, hast du die Bilder gesehen? Aus Stuttgart gestern?
2: Nein.
1: Am Palast der Republik. Direkt, also Zentrum.
2: Ging's ab?
1: Abnormal. Oh. Ganz jeder, der irgendwie, keine Ahnung, ein Lehramt in Stuttgart erfüllt, war dort gestern.
2: Checke.
1: Es war irre, wirklich. Die haben das abzäunen müssen. Die Leute sind so crash-out gegangen am Palast. Es war irre.
2: Ja, ich checke, weil überleg mal, du bist ein ganzes Jahr, bist du da für Schüler verantwortlich. Du versuchst, denen das bestmöglich beizubringen. Dann heißt ja, so viele Ferien, bla bla bla. Ich glaube, die letzten Wochen sind Horror pur mit letzte Klausuren, die Leute durchs Abi bringen, die Leute durch die Realschulprüfung bringen und keine Ahnung was.
1: Die gucken doch nur Filme, dachte ich immer.
2: Ja, das ist dann vielleicht, weißt du so, aber ich glaube, da ist schon viel und dann ist so Ferienstart, da hast du erstmal ein bisschen frei und dann kommen die Konferenzen und dann geht Julia wieder los. Ich würde ja auch 4 Wochen Crashout gehen.
1: Stell dir mal vor, du hast jetzt 6,5 Wochen Urlaub.
2: Glaubst du, Lehrer haben auch 6,5 Wochen frei? Ich dachte, bei denen geht es immer ein bisschen früher los, damit die wieder so ready sind für den Unterricht und so.
1: Also, es gibt wilde Theorien.
2: Und die Frage ist ja, hast du als Lehrer jemals wirklich frei?
1: Genau, das ist es.
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3: Im Studio André Glatzel. Die nächste Hitzewelle ist in Deutschland angekommen und erreicht heute ihren Höhepunkt. Der Deutsche Wetterdienst warnt vor extremer Hitze. An vielen Flüssen muss in den kommenden Tagen weiter mit Niedrigwasser gerechnet werden. Dazu steigt die Waldbrandgefahr. Deutlich mehr Fahrgäste und zum ersten Mal seit Jahren wieder Gewinn. So fällt die Bilanz der Bahn fürs erste Halbjahr aus. Das ist schon bekannt geworden, bevor die Zahlen heute offiziell vorgestellt werden. Viele Pendler sind wohl wegen der hohen Spritpreise vom Auto auf die Bahn umgestiegen. Bis heute sind für dieses Jahr wieder mehr Ressourcen verbraucht worden, als die Erde in 12 Monaten erneuern kann. Darauf wollen Umweltorganisationen zum weltweiten Erdüberlastungstag aufmerksam machen. Dem WWF zufolge würden aktuell nicht einmal 1,5 Erden reichen, um den Bedarf nachhaltig zu decken. Auch in Deutschland kommen die umstrittenen Pläne der FIFA für die WM nicht gut an. DFB-Präsident Bernd Neuendorf sagte dem ZDF, es sei ein fatales Zeichen, die Fußball-Weltmeisterschaft für Investoren zu öffnen. Die UEFA hatte zuvor gedroht, europäische Teams nicht mehr an der WM teilnehmen zu lassen.

0: kleines 2000er-Game. Wir checken mal, seid ihr so richtige 2000er-Kids und erkennt alle Serienintros, die ich euch hier vorbereitet habe. Nummer 1. Na? Vielleicht als Kind noch ein bisschen zu aufregend, aber halt Grey's Anatomy. Was haben wir noch? Yes. Noch eine Arztserie. I'm no Superman. Das war natürlich Scrubs, oder? Was haben wir hier noch?
1: Wasser. Erde. Feuer. Luft.
0: Die Nickelodeon-Serie Avatar The Last Airbender. Oh mein Gott, das habe ich ja auch alles so geliebt. Also falls ihr jetzt bei allen Sachen gerade gesagt habt, wow, wow, wow, das schickt mich aber richtig in die 2000er zurück, dann können wir da sogar noch einen draufsetzen. Hiermit.
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0: Das ist nämlich in dieser Woche unser 2000er Hitstream. Empfehlen wir euch sehr für eine kleine Zeitreise zurück in die 2000er. Das macht wirklich richtig, richtig Bock. So gute Songs drin. Ist ja auch einer von über 40 verschiedenen handverlesenen Streams, die wir euch zur Verfügung stellen. Auf energy.de in der Energy App ist alles for free. Müsst ihr kein dummes Abo bezahlen oder sowas. Und dann gibt's nur 2000er Hits. Klingt dann so.

0: 2000er, irgendwie auch eine gute Partyzeit gewesen, ne? Checkt das gerne aus. Könnt ihr übrigens auch zu eurem Smart Speaker sagen, Alexa, spiel Energy 2000er Hits und dann startet die das für euch.
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Letzten Sommer waren die einfach das Meme des Jahres. Coldplay mit diesem Konzert, wo sie in der Kisscam aus Versehen eine Affäre aufgedeckt haben. Von einem CEO und seiner Angestellten, die sich dann einfach ganz schnell weggeduckt haben. Ihr erinnert euch vielleicht. Und ich habe mal geguckt, was denn eigentlich aus denen geworden ist. Also erstmal, die beiden haben in dem Moment nicht unbedingt jemanden betrogen. Das war alles schon wohl angeblich beendet. Die anderen Beziehungen. Und interessanterweise, der Typ war gleich so, nee, ich verklag die alle und bla bla bla bla bla. Und die Frau hat gesagt, ich drehe zurück, ich will mich bei meinen Kindern entschuldigen, aber das hat alles aufgeklärt, sehr vernünftig damit umgegangen und gut kommuniziert. Überraschung. Coldplay, jetzt für euch mit Paradise bei Energy.

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1: Uhr, einen fantastischen Donnerstagvormittag euch. Hi, ich bin Fedina und ich habe hier gleich für euch aktuelle Single von Jonatas zusammen mit Daddy DJ. Gibt's in guten 10 Minuten. Jetzt machen wir es uns so richtig kuschelig, gemütlich. Olivia Dean, so easy in den 10 Hits am Stück.
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hier mit der Kehrseite. Das klingt gar nicht geil, ne? Ihr hört Energy, immer die besten neuen Hits. Aber zum Glück gibt's ja auch noch andere Sprachen, auf denen klingt das Wort Kehrseite vielleicht besser, wie zum Beispiel auf Englisch Flipside. Einfach, wenn man so einmal rumgeflippt hat, ja? Dann ist das die andere Seite, nicht die Kehrseite. Aber so heißt halt der neue Track von Jonadas zusammen mit Daddy DJ. Jetzt für euch bei Energy, immer die besten neuen Hits.

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17: Im Studio André Glatzel. In Deutschland sind dieses Jahr schon fast 10.000 Hitzetote gezählt worden. Laut RKI ist das die höchste Zahl seit 10 Jahren. Hitze steht nicht als Todesursache auf dem Totenschein. Die Zahl wird durch statistische Vergleiche ermittelt. Zum ersten Mal seit 7 Jahren hat die Bahn wieder Gewinn gemacht. Das ist schon bekannt geworden, bevor die Bilanz fürs erste Halbjahr heute offiziell vorgestellt wird. Außerdem wurden deutlich mehr Fahrgäste gezählt, wohl weil viele wegen der hohen Spritpreise vom Auto auf die Bahn umgestiegen sind. Das Plus ist klitzeklein, aber es ist ein Plus. Die deutsche Wirtschaft wächst. Im zweiten Quartal hat sie um 0,2% zugelegt, verglichen mit den ersten

0: ersten drei Monaten des Jahres. Auch da hatte es schon ein kleines Plus gegeben. Mit seinen Plänen für die Fußball-WM hat FIFA-Präsident Infantino wohl ein Eigentor geschossen. Die Kritik wird immer lauter, auch in Deutschland. DFB-Präsident Bernd Neuendorf hält nichts davon, Teile der WM an private Investoren zu verkaufen. Das sei ein fatales Zeichen, sagte er dem ZDF.
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0: Wann kommt denn jetzt endlich neue Musik von diesem Energy Star? Rihanna. 10 Jahre ist ihr letztes Album her und die Gerüchteküche brodelt. Sehe ich immer wieder neue Videos, neue TikToks, neue Reels dazu. Wann kommt neue Musik von Rihanna? Ich fasse mal ganz kurz den aktuellen Stand zusammen, ja. Also sie hat ja schon im letzten Jahr angekündigt, es wird neue Musik kommen. Jetzt hatte sie ja ihren großen Auftritt zusammen mit Jay-Z. Also der hat ein Konzert gespielt, hat Rihanna rausgebracht für einen gemeinsamen Song. Und dann hat sie auch noch selber ein bisschen performt und so. Und sie war so, oh Gott, ich vermisse das alles so sehr. Und ja, Rihanna, wir vermissen das auch. Wir wollen auch gerne, dass du wieder neue Musik rausbringst. Und ich bin jetzt mal für uns in die Recherche gekommen. Was ist denn der aktuelle Stand der Chancen, ja? Da kann ich euch sagen, 10 Jahre seit dem letzten Album, Anti. Sie sagt, sie ist wieder im Studio. Sie hat ja auch Videos aus dem Studio schon gepostet. Sagt aber auch in einem Interview, die Musik, die da kommt, die wird auf jeden Fall nicht kommerziell werden und auch nicht radiotauglich. Ihre Kunst wird dann da sein, wo sie sein sollte. Aber sie unterbricht jetzt gerade mal ihr ganzes Beauty- und Klamotten-Business, was sie ja nebenbei auch noch hat, um ein bisschen Mucke zu machen. Toll finde ich es erstmal. Ein Hinweis habe ich nur noch an dich, Rihanna. Was hier radiotauglich ist und was nicht, das entscheiden immer noch wir. Alles klar? Und jetzt haut die Musik raus, mein Gott!
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bitte nicht zu Hause nachmachen. Ray Dalton, den gibt's jetzt hier für euch bei Energy, immer die besten neuen Hits. Und als er noch ein Kind war und es sich nicht so dolle immer leisten konnte, ständig auf Konzerte zu gehen, hat er sich manchmal so in Konzerte reingeschmuggelt. Also ehrlich gesagt, schmuggeln klingt so, als wäre er irgendwo heimlich lang geklettert. Nee, der ist einfach an der Kartenkontrolle vorbeigerannt und ist dann so in die Menge rein, dass man ihn nicht so schnell wiederfinden konnte, dass man nicht mehr identifizieren konnte. Und die am Einlass waren dann schon so, hey, nicht machen, aber haben ihn dann halt auch nicht wiedergefunden. Und ja, er selber war aber sehr aufgeregt, wenn er das gemacht hat. Aber seine Freunde haben gesagt, komm, wir ziehen es einfach durch. Und ich meine, dann haben sie ihren Künstler for free gesehen. Nicht nachmachen. Okay, geht, glaube ich, bei uns in Deutschland auch nicht so easy wie damals in Seattle. Das scheint leichter zu sein. Hier in Deutschland haben wir sehr strenge Kontrollen im Einlass. Ray Dalton jetzt für euch bei Energy. Immer die besten neuen Hits mit der aktuellen Single Go That High.

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2: Radio Number 1. 12 Uhr. Gleich habe ich hier für euch Peggy Gou und Ira Star in so guten 10 Minuten. Und es bleibt bei krasser Girl Power, denn jetzt gibt's für euch Bibi Rexha, New Religion. Ich bin Felina. Toll, dass ihr eingeschaltet habt in diesen 10 Hits am Stück.
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Ist die aktuelle Single von zwei unfassbar iconic Girls. Einmal Peggy Gou, die ist so DJ-Produzentin und Ira Star-Sängerin. Die haben sich zusammengetan. Der Song heißt Woman und da geht's halt drum, ja, also wenn ihr Frauen seid, dann Hände hoch, feiern, let's go. Jetzt für euch bei Energy immer die besten neuen Hits. Also meine Hände sind oben, sag ich ganz ehrlich.

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3: Im Studio André Glatzel. Die Deutsche Bahn schreibt wieder schwarze Zahlen, zum ersten Mal seit 7 Jahren. Außerdem wurden im ersten Halbjahr deutlich mehr Fahrgäste gezählt. Viele sind wohl wegen der hohen Spritpreise auf die Bahn umgestiegen. Bei der Pünktlichkeit hapert's aber weiter. Die deutsche Wirtschaft legt zu, wenn auch nur minimal. Im zweiten Quartal ist die Wirtschaftsleistung um 0,2% gewachsen, verglichen mit den ersten 3 Monaten des Jahres. Vor allem bei den Exporten gab es ein Wachstum. Der Deutsche Städtetag fordert mehr Geld für den Schutz vor Hitze. Hauptgeschäftsführer Schuchardt sagte dem Redaktionsnetzwerk Deutschland, Bund und Länder müssten die Kommunen dauerhaft bei Klimaanpassungsmaßnahmen unterstützen. Bundesweit seien dafür Investitionen in Milliardenhöhe nötig. Auch in Deutschland kommen die umstrittenen Pläne der FIFA für die WM nicht gut an. DFB-Präsident Bernd Neuendorf sagte dem ZDF, es sei ein fatales Zeichen, die Fußball-Weltmeisterschaft für Investoren zu öffnen. Die UEFA hatte zuvor gedroht, europäische Teams nicht mehr an der WM teilnehmen zu lassen.

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Diese Frau ist irgendwie auch immer auf Sidequest oder so, ich weiß es nicht. Energy Star Alice Merton, ja, die macht ja unfassbar gute Popmusik, super sympathisch, ist in ihrem Leben schon so oft umgezogen, dass euch schwindelig werden würde, wirklich in ganz vielen Ländern gelebt. Aber ganz nebenbei komponiert sie einfach auch Musik für die Nibelungenfestspiele in Worms. Ganz anderes Thema. Wie gesagt, ich finde, sie ist immer auf irgendeine Art von Sidequest, aber hat das gemacht, ist auch performt, alles wunderbar. Und hier ist sie für euch mit ihrem großen Durchbruch-Hit No Roots jetzt bei Energy.

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1: Energy. 13 Uhr auf den heißen Donnerstag, Mittag, nach der Mittagspause vielleicht euch ein Eis holen. Falls ihr da noch ein bisschen Inspo braucht, was die Sorten angeht, habe ich gleich für euch die Lieblingseissorten von Fastboy zusammen mit der aktuellen Single. Jetzt Tampa City und ich bin Felina. Hi.

gar nicht so kompliziert denken, sondern das, was euch schon immer geschmeckt hat, könnte einfach auch die beste Empfehlung sein. Wir gucken nämlich jetzt mal auf Eissorten. Falls ihr da gerade aus der Mittagspause kommt oder euch schon vornehmt, nach der Mittagspause gibt's mal ein Eis. Hier die beiden Lieblingseissorten von Fastboy. Nichts Wildes, aber geil. Einmal Stracciatella und einmal schön Pistazie. Sind doch geile Sachen, auch in der Kombi. Sehr, sehr stark. Jetzt für euch Fastboy mit einem sehr guten Eisgeschmack und gutem Musikgeschmack. Beautiful Life bei Energy über die besten neuen Hits. Growing.

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24: Mit Marco, moin. Der Höhepunkt der Hitzewelle steht

An heute bis zu 41 Grad in der Energy-Region, das ist wirklich verrückt. Aber am späteren Nachmittag wird starker Wind erwartet, der kühlt das alles wenigstens ein bisschen runter. Gerade haben wir in Ehingen 34 Grad gemessen und in Schliengen sind es 35 Grad. Dann hat uns der liebe Bülent aus Leingarten einen Blitzer gemeldet. Und zwar in Heilbronn bei der Theresienwiese Richtung Arbeitsamt. Hier sind 40 km/h erlaubt. Und dann noch die A81 Singen Richtung Stuttgart zwischen Böblingen-Hulb und Sindelfingen-Ost. Hier ein Unfall auf der linken Spur, das führt gerade zu 4 Kilometer Stau. Da braucht ihr 20 Minuten. Länger. Und dann gibt's noch News aus der Energy-Region. Amazon investiert ordentlich in den Standort Pforzheim. Der Online-Händler steckt mehr als 300 Millionen Euro in den Ausbau des Logistikzentrums und will dort bis Ende 2029 mehr als 2000 Menschen beschäftigen. Das sind kurz mal mehr als doppelt so viele wie heute. Als Extrahilfen sind außerdem hunderte Transportroboter am Start, die den ganzen Prozess unterstützen. Also, ganz schön was los in Pforzheim, kann man auch zu den Öffis in der Energy-Region sagen, denn in den Bussen der Stuttgarter SSB ist der Ticketverkauf ab sofort nur noch bargeldlos möglich. Fahrgäste können ihre Tickets jetzt nur noch mit EC oder Kreditkarte oder natürlich irgendwie mit Smartphone beim Fahrpersonal bezahlen. Die SSB erhofft sich dadurch schnellere Einstiege, pünktlichere Busse und mehr Sicherheit. Und dann noch ein Blick nach Köln. Seit einem Monat kostet der Besuch des Kölner Doms erstmals Eintritt und die Bilanz fällt positiv aus. Mit den 12 Euro pro Ticket werden aktuell rund die Hälfte der täglichen Betriebskosten gedeckt. Außerdem berichten die Verantwortlichen, dass es im Dom seit der Einführung deutlich ruhiger geworden ist. Also gute Nachrichten all around. Und das nächste News-Update gibt's dann von mir in einer Stunde.

0: als Lebensretter im Energy Star Check Bad Bunny. Der Mann, der ja Anfang des Jahres uns alle irgendwie vereint hat mit seiner Super Bowl Halftime Show. Das war ja eine einzige große Feier, ein einziges großes Tanzen. Mein Gott, hab ich geflennt. Das war einfach so schön. Es hat so viel Spaß gemacht, was der da abgeliefert hat. Und sowieso alle seine Songs sind ja großartig. Und es gibt ja so Songs, die werden einem geraten, dass man die im Kopf singen soll. Falls ihr mal in die Situation kommt, erste Hilfe leisten, ne? Herzdruckmassage, die dann genau den richtigen Rhythmus vorgibt. Wahrscheinlich das bekannteste, weil das immer auch im Erste-Hilfe-Kurs gesagt wird, ist sowas wie Stayin' Alive von den Bee Gees. Dieses Ha, Ha, Ha, Ha, Stayin' Alive, das kennen wir. Aber es gibt jetzt noch einen Song, der das kann. Und zwar diesen hier. Der Song, mit dem Bad Bunny seine Super Bowl Halftime Show gestartet hat. Titi me pregunto.
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0: Das ist der richtige Rhythmus. Das einfach im Kopf singen. Falls ihr mal in die Situation kommt, ich hoffe nicht, dass ihr eine Herzdruckmassage machen müsst. Aber stellt euch mal vor, ihr liegt da und jemand singt das. Dann würde ich ja von alleine aufwachen. Da braucht ihr gar nicht anfangen, mein Herz zu massieren, ey. Oder?
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Sprecht miteinander. Wenn Jack Dean eine Botschaft an euch einfach nochmal komplett in Großbuchstaben und unterstrichen rausschicken könnte, dann sprecht miteinander. Wann immer ihr das Gefühl habt, ihr seid ein bisschen lost, ob es im Job ist, in der Familie, in der Beziehung, sprecht mit den betreffenden Personen, sagt denen Bescheid, kommuniziert miteinander, super wichtig, denn normalerweise wollen Menschen immer helfen. Ja, eigentlich will euch jeder unterstützen, niemand will euch was Böses, im besten Fall, ja, aber meistens ist es tatsächlich so. Und genau das ist auch die Botschaft seiner aktuellen Single Mercy, hat er gemerkt beim Schreiben, ey, das ist so, so wichtig. Jack Dean, jetzt für euch bei Energy immer die Best.

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2: Wir schwätzen zusammen rein in den Donnerstagnachmittag. Also toll, ne? Das sind hier nicht nur die 10 Hits am Stück, es sind auch die 10 Schwitz am Stück. Man kann es nicht anders sagen. Ich bin Felina, hi, und wir machen weiter gleich mit Milo und DJ Licious. Und jetzt gibt's Kygo und Khalid. Happy Donnerstag.

jetzt hier mit neuer Musik von Energy Star Milo. Der hatte ja damals seinen großen Durchbruch mit der Coverversion von AO Technology, wo ja die Botschaft ist, kein Bock mehr irgendwie Technologie zu benutzen. Das ist irgendwie gar nicht so seins. Und er hat jetzt gerade nochmal ein Statement dazu gesagt, ist schon krass, seit KI hat das ganze Ding ja nochmal ein neues Level bekommen, ne? Dass man noch mehr Technologie benutzt. Er selber steht dafür, dass er seine Songs selber schreibt. Alles ist für ihn Kunst, was er daran selber macht. Selbst die Musikvideos betreut er selber, finden wir richtig gut. Hier bei Energy sagen wir ja auch immer 100% echte Stimmen, keine KI. Und das heißt, Milo,

0: ich höre euch gerade mit einem leichten Schädel auf der Terrasse, weil ich gestern mit den anderen Lehrern in Stuttgart gefeiert habe. Liebe Grüße ins Studio. Leon, hast du die Bilder gesehen? Aus Stuttgart gestern?
1: Nein.
0: Am Palast der Republik. Direkt, also Zentrum.
1: Ging's ab?
0: Abnormal.
1: Oh.
0: Ganz jeder, der irgendwie, keine Ahnung, ein Lehramt in Stuttgart erfüllt, war dort gestern.
1: Checke.
0: Es war irre, wirklich. Die haben das abzäunen müssen. Die Leute sind so Crashout gegangen am Palast. Es war irre.
1: Ja, ich checke, weil überleg mal, du bist ein ganzes Jahr,
0: genau.
1: bist du da für Schüler verantwortlich. Du versuchst denen das bestmöglich beizubringen. Dann heißt ja, so viele Ferien, bla bla bla. Ich glaube, die letzten Wochen sind Horror pur mit letzte Klausuren, die Leute durchs Abi bringen, die Leute durch die Realschulprüfungen bringen und keine Ahnung was.
0: Die gucken doch nur Filme, dachte ich immer.
1: Ja, das ist dann vielleicht, weißt du so, aber ich glaube, da ist schon viel und dann ist so Ferienstart, da hast du erstmal ein bisschen frei und dann kommen die Konferenzen und dann geht Julia wieder los. Ich würde ja auch 4 Wochen Crashout gehen.
0: Stell dir mal vor, du hast jetzt 6,5 Wochen Urlaub.
1: Glaubst du, Lehrer haben auch 6,5 Wochen frei? Ich dachte, bei denen geht es immer ein bisschen früher los, damit die wieder so ready sind für den Unterricht und so.
0: Also, es gibt wilde Theorien.
1: Und die Frage ist ja, hast du als Lehrer jemals wirklich frei?
0: Genau, das ist es.
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18: Mit Marco, hello. Es ist wieder soweit, Freunde. In der Energy-Region werden mal wieder die 40 Grad geknackt. Also passt auf euch auf, trinkt genug. Ab morgen soll es dann auch schon wieder regnen und zum Wochenende gibt es dann um die 30 Grad. Also ein bisschen besser. Momentan haben wir in Mosbach 37 Grad gemessen und in Kenzingen sind es auch 37 Grad. Dann hat der liebe Michele aus Beningen noch einen Blitzer gemeldet. Die B10 Stuttgart Richtung Vaihingen, kurz nach der Ausfahrt Korntal Münchingen. Hier sind 70 km/h erlaubt. Und dann noch ein kurzer Blick auf die Straßen. Die A8 Stuttgart Richtung Karlsruhe. Zwischen Heimsheim und Pforzheim-Ost hier eine Baustelle. 8 Kilometer Stop and Go, da braucht ihr eine Viertelstunde länger. Und in der Gegenrichtung zwischen Pforzheim-West und Ost auch eine Viertelstunde plus. Hier sind es gerade 7 Kilometer Stop and Go. Und wir checken noch die News aus der Energy-Region. Es ist heiß, wir haben es gerade gehört, aber nicht nur uns. Die Hitzewelle macht auch den Wildvögeln in Baden-Württemberg zu schaffen. Nach Angaben des Naturschutzbunds heizen sich die Nester unter Dächern oft bis zu über 60 Grad auf. Viele Jungvögel verlassen deshalb ihre Nester zu früh und stürzen ab. Die Folge? Auffangstationen sind völlig überlastet. Der NABU fordert deshalb vom Land endlich ein Konzept mit besserer Finanzierung und einer stärkeren Vernetzung der Wildtierstationen. Schauen wir noch nach Karlsruhe. Wegen der Finanzprobleme der Stadt gibt es einen neuen Sparfahrplan. Viele Linien fahren vor allem frühmorgens, abends und am Wochenende jetzt seltener. Einzelne Buslinien werden sogar durch Ruftaxis komplett ersetzt. Die Stadt will so rund 3,6 Millionen Euro pro Jahr sparen. Der neue Fahrplan gilt jetzt erstmal für die nächsten 2 Jahre. Und ein Geburtstag, an den wir uns sehr ungern erinnern. Heute, vor genau 60 Jahren, fiel im WM-Finale zwischen Deutschland und England das legendäre Wembley-Tor. In der Verlängerung prallte der Schuss an die Unterkante der Latte und dann wieder auf den Boden. Bis heute weiß man nicht, ob der Ball jemals wirklich die

Torlinie überquert hat. Trotzdem stand es dann am Ende 4:2 für die Engländer. Aber das gönnen wir denen. So schnell kommen die sowieso nicht an unsere 4 Titel ran. Und das nächste News-Update gibt es dann von meinem Kollegen Fred und mir wieder in genau einer Stunde.

0: Beste Empfehlung bei dieser Hitze in Deutschland, überall über 30 Grad, ab mit euch ins Kino. Und da guckt ihr bitte das Richtige. Die Empfehlung dafür kommt von Paul.
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2: Hallo zusammen. Einer der beliebtesten Superhelden der Welt kehrt zurück auf die große Leinwand. Spider-Man ist zurück mit Spider-Man Brand New Day. Der startet diese Woche im Kino. Und es gibt natürlich etliche Gründe, warum ihr den auf keinen Fall verpassen solltet. Zum einen natürlich wegen Tom Holland und Zendaya. Die beiden haben gerade ohnehin einen echten Lauf. Erst standen sie gemeinsam für Christopher Nolans The Odyssey vor der Kamera. Jetzt folgt direkt das nächste große Kino-Highlight. Aber auch die Geschichte macht neugierig. Nach dem Ende von No Way Home beginnt für Peter Parker nämlich ein kompletter Neuanfang. Niemand weiß mehr, wer Spider-Man wirklich ist. Und genau deshalb konzentriert sich der Film wieder stärker auf Peter Parker selbst und erzählt eine persönlichere Geschichte, statt nur den nächsten Multiversumskonflikt. Viel Action, viel Spider-Man-Humor, typisch Marvel, alles ist mit dabei und für mich ist Spider-Man Brand New Day sogar der bislang beste Spider-Man-Film mit Tom Holland. Emotional, actionreich und genau der Neustart, den die Reihe gebraucht hat und deswegen auch meine Empfehlung für diese Woche.
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0: Danke dir, Paul.
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0: 15 Uhr haben wir es und wir sind mittendrin in den 10 Hits am Stück.
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0: Hier ist Fred für euch, hello, und gleich habe ich für euch im Angebot The Bowser und Magnetic und vorher auch noch One Republic und Need Your Love, also bleibt dran. 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

Es gibt jedes Jahr ja diesen einen Sommertrack und für mich dieses Jahr ganz vorne mit dabei, Magnetic von The Bowser. Wenn der läuft, ist doch direkt so ein bisschen Sommerfeeling da, oder? Was meint ihr? Und das ist jetzt hier bei Energy Region Stuttgart immer die besten neuen Hits.

0: Bei den Temperaturen finde ich es ja gerade immer gut, sich einfach so ein bisschen Gedanken über arktische Tiere zu machen. Einfach ein bisschen zum Ausgleich. Und genau das haben sich heute Morgen auch Lallinger und Kiki gedacht, als sie Fakt oder Fake gespielt haben.
1: Ich behaupte, Pinguine haben keine Angst vor Eisbären, weil sie gelernt haben, dass Eisbären im Wasser langsamer schwimmen als sie selbst.
2: Ich hoffe, das ist ein Fakt.
3: Fakt.
2: Oh Mann. Fake.

0: Pinguine haben Eisbären noch nie gesehen.
1: Oh mein Gott, wie dumm von mir! Mann! Das ist so... Mann, ich war geblendet von meinem...
0: Richtig, Grundschulniveau.
1: Richtig, ich war geblendet von... Also, für die, die es auch nicht gecheckt haben, das eine Tier lebt ganz oben, das andere Tier lebt ganz unten.
0: Und die sehen sich nie in ihrem Leben.
1: Die wissen gar nicht, dass es sich gibt. Oh Mann.
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19: Es ist 3:50 Uhr.
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19: Wir sind am Höhepunkt unserer Hitzewelle angekommen. Heute sind 33 Grad im Schwarzwald drin und 39 am Rhein. Richtung Wochenende kühlt es dann zum Glück wieder ein bisschen ab, geht auf Temperaturen um die 30 Grad runter. Jetzt gerade gemessen haben wir Titisee Neustadt 32 Grad und in Biberach an der Riss 36 Grad. Und wir schauen noch schnell auf die Straßen. Auf der A6 Heilbronn Richtung Mannheim zwischen Bad Rappenau und Wiesloch-Rauenberg, da haben wir eine Baustelle, sind nur zwei Spuren frei, 7

0: Kilometer Stau. Bis zu 25 Minuten müsst ihr da mehr einrechnen. Und auf der A8 München Richtung Karlsruhe zwischen Esslingen und Kreuz Stuttgart. 8 Kilometer Stop and Go dauert bis zu einer Viertelstunde länger. Und dann schauen wir noch rüber zu Marco. Guten Tag.
1: Hallo.
0: Der die News aus der Energy-Region im Blick hat.
1: Ja, aber natürlich. Seit einigen Monaten suchen Archäologen im Vorfeld des neuen A8-Albaufstiegs im Gebiet nach Kulturdenkmälern. Und jetzt gab es tatsächlich einen historischen Fund. Nahe Drackenstein wurde ein rund 90 Meter langes Stück einer fast 2000 Jahre alten Römerstraße freigelegt.
0: Oh, krass. Und das war dann vor 2000 Jahren so eine Art Autobahn?
1: Das kann man tatsächlich so sagen. Das war die sogenannte Alblimesstraße und die gehörte damals zu den wichtigsten Verkehrswegen im Südwesten.
0: Ich finde, die sollte man in die neue Autobahn integrieren.
1: Zweimal Autobahn, könnte man so machen, ja. Und dann noch ein anderes Thema. Die Grünen in Baden-Württemberg wollen den Einsatz der umstrittenen Polizeisoftware Palantir beenden. Bei einer parteiinternen Abstimmung sprachen sich jetzt rund 92% der Mitglieder gegen die Nutzung der Software aus.
0: Okay, interessant. Palantir wird aber momentan schon intensiv genutzt und es gibt ja, glaube ich, auch einen Vertrag. Ändert das jetzt irgendwas daran?
1: Nee, an der aktuellen Lage ändert das jetzt erstmal nichts. Die Landesregierung hält an dem Vertrag mit dem US-Unternehmen weiterhin fest, will aber spätestens bis 2030 auf eine europäische Alternative umsteigen. Anderes Thema, Fred. Du als Person des öffentlichen Lebens, schon mal als Leben als Influencer so nachgedacht?
0: Boah, nee, das was für dich? Nee, ich glaube, es wäre mir ein bisschen zu anstrengend.
1: Ja, und ich... Für mich persönlich, ich wüsste auch gar nicht, ob ich das könnte, aber das ist jetzt kein Problem mehr. Influencer sein kann man ab jetzt offiziell studieren. Die Arizona State University in den USA bietet einen Bachelorstudiengang für Content Creator an. Da lernt man zum Beispiel, wie man Reichweite aufbaut, wie man Videos produziert und halt einfach mit Social Media Geld verdient. Einziger Haken, das Studium kostet so um die 70.000 US-Dollar.
0: Gut, das zahlt sich ja am Ende auch alles wieder aus, oder?
1: Also, wenn das ein guter Studiengang ist, dann müsste das Geld ja wieder reinkommen.
0: Ich würde auch sagen, 70.000, komm, das kann man mal in die Hand. Man muss das Geld zum Fenster raus werfen, dass es zur Tür wieder reinkommt.
1: Wie du das sagst, wir können uns ja mal einfach sporadisch einschreiben.
0: Ja, machen wir mal, oder?
1: Ja, machen wir.
0: Hier jetzt immer die besten neuen Hits. Das ist Harry Styles und American Girls.

0: Hattet ihr früher ein Club-Handy eigentlich? Das war ja schon so ein Vibe in den 2000er Jahren. Sah einfach mega cool aus, das so rauszuholen und dann klappt man es so auf zum Drangehen. Einfach mega. Und genau das erlebt gerade wieder so ein bisschen ein Comeback. Unter anderem hat der Computerhersteller Commodore dieses Jahr ein neues Club-Handy auf den Markt gebracht. Und für immer mehr Menschen sind die alten Geräte auch einfach eine gute Option, um so ein bisschen zu Digital Detoxen. Bisschen Throwback-Vibes, geht aber auch anders.
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0: 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Im 2000er Stream sind dann zum Beispiel diese Bretter hier dabei.

0: Und wo könnt ihr die hören? Also entweder über euren Smart Speaker, wenn ihr dem sagt, dass er Energy 2000er Hits spielen soll, oder über energy.de oder halt über unsere Energy App. Das geht dann aber, ja, das geht dann halt nicht mehr mit dem alten Club-Handy.
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1: Wenn es einen Award für den größten Romantiker aller Zeiten gäbe, dann wäre Bruno Mars auf jeden Fall ganz weit vorne mit dabei im Rennen. Schon in der 6. Klasse hat er die Herzen der Mädels erobert, als er einen Diamantring seiner Mutter geklaut hat, um ihm einem Mädchen zu schenken, in das er verknallt war. Und jetzt hört ihr den Romantik hier bei Energy Region Stuttgart.

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2: Und ich bin Fred, hello. Und gleich habe ich für euch Somber mit dabei mit My Body Isn't Ready. Und jetzt direkt Alex Warren und Fever Dream.

Viele kennen Somber von Hits wie Homewrecker oder Back to Friends. In seinem neuen Song wird er sehr persönlich. Auf Instagram hat er mit seinen Followern geteilt, dass der Song eine Beschreibung davon ist, wie er seinen Körper wahrnimmt. Er will damit zeigen, dass auch er manchmal struggelt und niemand damit alleine ist. Und jetzt hören wir ihn genau mit der Nummer. Hier ist Somber mit My Body Isn't Ready bei Energy Region Stuttgart.

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5: Es ist gleich 16:30.
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5: Es ist heiß, heiß, heiß in der Energy-Region. Heute bis zu 39 Grad sind da möglich am Rhein. Danach kühlt es ein bisschen ab. Richtung Wochenende sind wir dann so um die 30 Grad. Da kann es dann auch ab und zu ein kleines bisschen regnen, aber eigentlich nicht viel. Jetzt gerade gemessen haben wir in Hornberg 32 Grad und in Salem sind es 36 Grad. Und wir schauen noch auf die Straßen. Auf der A8 Karlsruhe Richtung Stuttgart zwischen Pforzheim-West und Pforzheim-Ost haben wir 9 Kilometer Stop-and-Go, dauert bis zu eine Viertelstunde länger. Und auf der A81 Singen Richtung Stuttgart zwischen Böblingen, Sindelfingen und Sindelfingen-Ost sind 4 Kilometer Stop-and-Go, da dürft ihr mit 10 Minuten mehr rechnen. Und dann schauen wir noch zu den News aus der Energy-Region. Marco, sag mal, was gibt's da Neues?
7: So Fred, ja, was war denn als Schüler der schönste Tag im Jahr?
5: Na, Ferien.
7: Ferien und vor allem der letzte Schultag vor den Sommerferien. Das ist klar, das ist logisch, aber das ist nicht nur für die Schüler, sondern auch für die Lehrer ein ganz besonderer Tag. Tausende Lehrerinnen und Lehrer trafen sich deswegen gestern wieder am Palast der Republik in der Stuttgarter Innenstadt, um gemeinsam auf den Ferienstart anzustoßen. Nach Schätzungen waren das ungefähr 5000 Lehrkräfte.
5: Ja, ich habe die Bilder gesehen, verrückt, aber der Lehrertag ist halt mittlerweile schon auch irgendwie so ein bisschen Tradition.
7: Ja, so ist es auch und das dürfen Sie sich auch mal gönnen, würde ich sagen.
5: Ja.
7: Dann habe ich noch eine lustige Geschichte aus Rheinau dabei. Der neue Ratshauschef Christian Franken, der ist 1,98 Meter groß. Die Tür zu seinem Büro ist aber nur 1,90 Meter hoch. Problem ist ganz klar, er stößt sich jetzt ständig den Kopf an. Deswegen wird der Durchgang jetzt umgebaut, inklusive höherem Türsturz und neuer Tür. Das kostet das Ratshaus ungefähr so 12.000 Euro.
5: Ja, kann man machen.
7: Groß sein mal vielleicht nicht so die beste Option.
5: Stimmt.
7: Und noch eine Frage an dich. Was glaubst du, wie schnell warst du zu deinen besten Kinderzeiten auf deinem Bobbycar?
5: Ich hatte keinen Bobbycar.
7: Bobbycar?
5: Nee, ich hatte nur so einen Traktor, wo man aber und da wurde man nicht so schnell, weil der Pedale hatte, die immer mitgedreht sind.
7: Ja,
5: und
7: beim Bobbycar musstest du ja selber anschupfen quasi.
5: Genau,
7: aber da kommt man, da bist du ja nicht schnell.
5: Nee,
7: ja,
5: vielleicht nicht. 10 km/h, also weiß ich, vielleicht 10, vielleicht habe ich 12 geschafft.
7: Ja, aber also eins ist klar, das kann ich dir sagen, an Marcel Paul und sein umgebautes Bobbycar, da kommen wir definitiv nicht rein. Der hat auf einer Bergstraße in Österreich sein kleines Tretauto auf 150 km/h beschleunigt.
5: Boah.
7: Und damit einen neuen Geschwindigkeitsrekord aufgestellt. Gebremst hat er übrigens nicht mit irgendwie eingebauten Bremsen, sondern ganz oldschool, ganz klassisch mit seinen Füßen. Deswegen war der Bremsweg dann mal ganz kurz. 230 Meter lang.
5: Ich finde das aber auch nur angemessen. Wenn man einen Weltrekord mit dem Bobbycar aufstellt, dann soll man auch wie mit einem Bobbycar bremsen.
7: Also alles einfach andere, authentisch.
5: Ja, ich finde, alles andere wäre Beschiss.
7: Ja, absolut. Das hat er auch so gemacht.
5: Gut, dann
7: herzlichen Glückwunsch.
5: Erkenne ich das an.

Heute Höhepunkt der zweiten großen Hitzewelle 2026 und deshalb verschaffe ich euch jetzt ein bisschen Abkühlung. Und zwar machen wir eine kleine Traumreise, also macht die Augen zu und strengt eure Vorstellungskraft an. Aber nicht, wenn ihr Auto fahrt. Wir machen einen kleinen Skitrip. Dafür stapfen wir erstmal durch den tiefen Schnee. So, sehr gut. Da ist auch schon die Schlange zum Lift. Ganz kurz, perfekt. Wir kommen also direkt dran, steigen ein und hoch geht es auf den Berg. Da genießen wir jetzt erstmal die Aussicht über die verschneiten Berggipfel. War traumhaft. Ah, jetzt kommen wir aus dem Windschatten der Bäume raus. Es

0: wird ein bisschen stürmisch, wackelt ein bisschen, aber es kann ja nichts passieren. Und da sind wir ja auch schon oben. So, wir schnallen uns direkt unsere Schneegleitsportgeräte unter und runter geht's die frisch präparierte Piste. So, schöne Schwünge fahren, sehr gut. Und da sind wir auch schon wieder unten und hoffentlich jetzt ein bisschen abgekühlt. Gern geschehen.
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Das ist Energy Region Stuttgart und jetzt hören wir hier die Sugar Babes. Die drei Mädels haben mit gerade mal 14 ihren Plattenvertrag bekommen. Und worüber spricht man im Alter am liebsten? Natürlich über Jungs und genau so ist es auch in dem nächsten Song.

0: Kurz nach fünf, das heißt Feierabend. 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
0: Und dass ihr da gut in den Feierabend reinkommt, habe ich hier zum Beispiel Flipside für euch in der nächsten Viertelstunde von Junat Ass und vorher auch noch Olivia Dean und So Easy. Und ich bin Fred, hi!

passend zum Festival Sommer kommt hier jetzt der nächste Song vom Duo Unit Us. Seit 5 Jahren stehen sie gemeinsam auf Festivalbühnen der Welt. Wenn man da nicht Lust bekommt, rauszugehen und den Sommer zu rocken, dann weiß ich auch nicht. Jetzt für euch Flipside bei Energy Region Stuttgart. 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

0: Endlich sind wir wieder vereint, Fred. Und dann ist eigentlich schon klar, über was wir jetzt gleich sprechen, oder?
1: Fußball?
0: Ja, ganz genau.
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0: Der VfB Stuttgart ist mitten in der Saisonvorbereitung und bleibt weiterhin ungeschlagen. Nach Siegen über Hollenbach und Balingen hat die Mannschaft von Trainer Sebastian Hoeneß ihr drittes Testspiel gestern deutlich mit 8:1 bei den Kickers Offenbach gewonnen.
1: Sehr stark. Mich als Stuttgarter und Ex-Frankfurter freut es natürlich doppelt, wenn Offenbach versagt. Der VfB hat ja auch ganz frisch noch Leo Sauer von Feyenoord Rotterdam verpflichtet. Ja. Konnte der auch schon was zeigen?
0: Der hatte erst gestern seinen Medizincheck und kam deswegen leider noch nicht zum Einsatz. Vermutlich geht's für ihn dann in 2 Tagen gegen Paris ran. Und vom Fußball schauen wir noch zum Basketball. Für unsere MHP-Riesen Ludwigsburg beginnt die neue Pokalsaison mit einem Auswärtsspiel. In der ersten Runde des BBL-Pokals geht's Anfang September zu den Kirchheim Knights aus der 2. Liga.
1: Oh, alles klar, direkt Derby zum Start.
0: Ja, genau so sieht's aus. Und wenn die Riesen das gewinnen sollten, wartet im Achtelfinale direkt das nächste Duell aus Baden-Württemberg. Also gleich das nächste Derby. In dem Fall wäre das Raster-Wächter der nächste.
1: Okay.
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8: Gleich ist es 5:30.
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8: Es ist ganz schön heiß in der Energy-Region heute mit Temperaturen bis 39 Grad. Gerade zieht auch so ein bisschen ein Wind auf und es kommen Wolken, aber so richtig viel Regen kommt da jetzt trotzdem nicht runter. Jetzt gerade gemessen haben wir in Riedlingen 36 Grad und in Villingen-Schwenningen 33 Grad. Und wir schauen noch auf die Straßen. Auf der A6 Heilbronn Richtung Mannheim zwischen Bad Rappenau und Wiesloch-Rauenberg haben wir 11 Kilometer Stau, da dauert es eine Dreiviertelstunde länger. Huiuiui. Und aufgepasst auf der A8 Stuttgart Richtung Karlsruhe zwischen der Raststätte Pforzheim Nord und Pforzheim am West. Da liegen Gegenstände auf der linken Spur. Und die News aus der Energy-Region gibt's von Marco. Guten Tag.
10: Hello.
8: Und ich habe gehört, Amazon hat Großes vor in Baden-Württemberg.
10: Ja, kann man so sagen. Amazon investiert ordentlich in den Standort in Pforzheim. Der Online-Händler steckt jetzt mehr als 300 Millionen Euro in den Ausbau des Logistikzentrums und will dort bis Ende 2029 mehr als 2000 Menschen beschäftigen. Das sind mal ganz kurz schnell doppelt so viele, wie es heute sind.
8: Da geht was vorwärts. Wird das Sortiment dann auch vergrößert?
10: Ja, wird's. Bisher gab es in Pforzheim hauptsächlich so mittelgroße Artikel. Ab jetzt wird dann auch auf kleine Artikel wie zum Beispiel so USB-Stick-Größen gesetzt. Also Okay. Schauen wir mal, was da passiert. Und dann schauen wir noch zu den Öffis in Baden-Württemberg. Jetzt ist offiziell Schluss mit dem Bargeld. In den Bussen der Stuttgarter SSB ist der Ticketkauf ab sofort nur noch bargeldlos möglich. Also jetzt geht nichts mehr ohne EC-Karte, Kreditkarte oder eben das Smartphone.
8: Okay, und was genau sind die Vorteile bei der neuen Regel?
10: Ja, die SSB erhofft sich dadurch schnellere Einstiege, pünktlichere Busse und grundsätzlich mehr Sicherheit.
8: Okay.
10: Offenbar aufs Beste. Und zu guter Letzt noch ein Blick nach Köln. Seit einem Monat kostet der Besuch des Kölner Doms ja erstmals Eintritt. Und die erste Bilanz fällt relativ positiv aus. Mit den 12 Euro pro Ticket werden aktuell rund die Hälfte der täglichen Betriebskosten schon gedeckt. Außerdem berichten die Verantwortlichen, dass es im Dom seit der Einführung deutlich ruhiger geworden ist.
8: Das ist ja schön. Warst du schon mal dort?
10: Ich war noch nie in Köln und dann natürlich auch leider noch nie im Dom, aber das wäre mal Zeit.
8: Ich war immer nur davor, auch weil wenn man da umsteigt, dann geht man kurz aus dem Bahnhof raus, guckt sich den an und dann geht man
10: reicht
8: rein.
10: Auch, sagst du, oder?
8: Weiß nicht.

0: Einer der angenehmsten Orte bei dem Wetter ist ja gerade auf jeden Fall das Kino, oder?
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0: Und perfekt für den super heißen Tag. Heute kommt da einfach jede Woche gerade ein Must-See raus. Heute einer der beliebtesten Superhelden der Welt kehrt zurück auf die große Leinwand. Die freundliche Spinne von nebenan bekommt den nächsten Teil mit Spider-Man, Brand New Day. Der startet diese Woche im Kino und Paul, sag uns, warum darf man sich den auch als Nicht-Marvel-Fan sich wirklich drauf freuen?
2: Ja, zum einen natürlich wegen Tom Holland und Zendaya. Die beiden haben gerade ohnehin einen echten Lauf. Erst standen sie gemeinsam für Christopher Nolans die Odyssee vor der Kamera. Jetzt folgt direkt das nächste große Kino-Highlight. Aber auch die Geschichte macht neugierig. Nach dem Ende von No Way Home beginnt für Peter Parker nämlich ein kompletter Neuanfang. Niemand weiß mehr, wer Spider-Man wirklich ist. Und genau deshalb konzentriert sich der Film wieder stärker auf Peter Parker selbst und erzählt eine persönlichere Geschichte, statt nur den nächsten Multiversums-

0: Viel Action, viel Spider-Man-Humor, typisch Marvel, alles ist mit dabei und für mich ist Spider-Man Brand New Day sogar der bislang beste Spider-Man-Film mit Tom Holland. Emotional, actionreich und genau der Neustart, den die Reihe gebraucht hat und deswegen auch meine Empfehlung für diese Woche.
1: Ja, für mich ist auf jeden Fall Tobey Maguire immer noch der Spider-Man schlechthin, aber Tom Holland kommt definitiv direkt danach.
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Ihr hört Energy Region Stuttgart mit immer den besten neuen Hits und jetzt mit einem echten Comeback. Backstreet's Back, alright. Und zwar mit einem neuen Song für den kommenden Paw Patrol Film im August. Nostalgie für die Großen, jede Menge Spaß für die Kleinen und definitiv ein Ohrwurm für alle. Jetzt hier für euch, Bottle Up.

0: Fred hier für euch und das sind die 10 Hits am Stück.
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0: Und in der nächsten Viertelstunde habe ich da zum Beispiel Peggy Gou dabei mit Woo Man und vorher auch noch Justy, Jack Style und Jon mit Turn the Lights Off.

DJ-Skills und krasse Gigs, sondern auch für ihre Taschensammlung, die sie natürlich auf ihren Raves immer mit dabei hat. Und mal ehrlich, ihr Sinn für Mode ist eigentlich keine Überraschung, wenn man weiß, dass sie in London am College of Fashion studiert hat. Hier hören wir sie jetzt mit Woo Man.

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1: Es ist kurz vor 6:30.
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1: Heute war es ganz schön heiß in der Energy-Region. Teilweise ist es das auch immer noch mit Temperaturen weit über 30 Grad. Heute Nacht wird es nicht so richtig kühl, da bleibt es über 20. Aber Richtung Wochenende wird es ein bisschen angenehmer bei Temperaturen um 30 Grad und wenig Regen. Jetzt gerade gemessen haben wir in Schorndorf 35 Grad und in Backnang 34 Grad. Und wir gucken noch auf die Straßen. Da ist immer noch ganz schön viel los. Auf der A8 Stuttgart Richtung Karlsruhe zwischen Heimsheim und Pforzheim Ost. Da haben wir 10 Kilometer Stop and Go, dauert eine halbe Stunde länger. Und in der Gegenrichtung zwischen Pforzheim West und Pforzheim Ost haben wir 3 Kilometer Stop and Go, da gibt es eine Viertelstunde plus. Und auf der A6 wird es langsam besser. Heilbronn Richtung Mannheim zwischen Bad Rappenau und Wiesloch-Rauenberg nur noch 9 Kilometer Stau und Verzögerung von bis zu einer halben Stunde. Und dann schauen wir noch rüber zu Marco, der die News aus der Energy-Region für uns dabei hat.
3: Yes, seit einigen Monaten suchen Archäologen im Vorfeld des neuen A8-Albaufstiegs im Gebiet nach Kulturdenkmälern. Und jetzt gab es tatsächlich einen historischen Fund. Nahe Drackenstein wurde ein rund 90 Meter langes Stück einer fast 2000 Jahre alten Römerstraße freigelegt.
1: Ah, krass, also und das war so vor 2000 Jahren eine Art Autobahn dann?
3: Das kann man tatsächlich quasi genauso sagen. Das war die sogenannte Alblimesstraße und gehörte damals zu den wichtigsten Verkehrswegen im Südwesten.
1: Mega cool.
3: Finde ich auch. Und dann noch ein anderes Thema. Die Grünen in Baden-Württemberg wollen den Einsatz der umstrittenen Polizeisoftware Palantir beenden. Bei einer parteiinternen Abstimmung sprachen sich jetzt rund 92% der Mitglieder gegen die Nutzung der Software aus.
1: Na okay, also Palantir wird ja momentan schon intensiv genutzt und es gibt ja, glaube ich, auch einen Vertrag. Mhm. Ändert sich daran jetzt irgendwas?
3: An der aktuellen Lage ändert das jetzt erstmal nichts. Die Landesregierung hält an dem Vertrag mit dem US-Unternehmen erstmal fest, will aber spätestens bis 2030 auf eine europäische Alternative umsteigen. Und noch ein anderes Thema, Fritz. Du als Person des öffentlichen Lebens schon mal an ein Leben als Influencer nachgedacht?
1: Ja, also du kennst meinen Instagram-Auftritt. Natürlich.
3: Ja, also in dem Fall auf jeden Fall. Für mich ist es zum Beispiel eine schwierige Situation. Ich könnte das, glaube ich, auch gar nicht. Aber das ist heutzutage kein Problem mehr. Denn Influencer sein kann man ab jetzt offiziell studieren. Die Arizona State University in den USA bietet einen Bachelorstudiengang für Content Creator an. Dort lernen Studierende unter anderem, wie sie Reichweite aufbauen, Videos produzieren oder eben einfach mit Social Media Geld verdienen. Der einzige Haken, das Ding kostet rund 70.000 US-Dollar.
1: Dann hoffen wir einfach, dass die Ausbildung wirklich gut ist und sich das schnell wieder rechnet.
3: Ja, da sprichst du was an. Das müsste dann eigentlich auch wieder drin sein.
1: Und was hier jetzt auf jeden Fall drin ist, das sind immer die besten neuen Hits. Hier haben wir Harry Styles und was lachst du denn so?
3: Ja, der Übergang war mega krass.
1: Ja, danke. Harry Styles und American Girls haben wir hier bei Energy Region Stuttgart.

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1: Erinnert ihr euch noch an Glee? Dann habe ich große News für euch. Das war ja vor rund 15 Jahren diese Musical-Serie über eine Chor-AG an einer amerikanischen Highschool. Richtig viel Drama und richtig viel Musik. Damals gab es echt gar nichts, was die nicht mit ihrem ganz besonderen Glee-Stil gecovert haben. Hier mal eine kleine Auswahl für euch.

0: schon geile Dinger mit dabei, muss man einfach sagen. Bis 2015 lief diese Serie und jetzt sieht es so aus, als könnte die ein kleines Comeback erleben. Einer der Schöpfer der Serie, Ryan Murphy, hat jetzt in einem Interview angedeutet, dass ein Reboot für ihn absolut denkbar wäre. Er hat sogar gesagt, dass es ja gerade eh voll im Trend liegen würde und das stimmt schon. Viele Serien und Filme von vor 15, 20 Jahren werden gerade wiederbelebt. Also wer weiß, vielleicht auch als nächstes Glee.
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Kurzer Throwback in die 2010er Jahre. Mit dem Mega-Hit Rather Be haben Jess Glynn und Clean Bandit 2015 ihren ersten Grammy gewonnen. Und ich kann euch sagen, auch über 10 Jahre später kommt der Song bei uns im Studio besonders gut bei unseren Praktis an. Gute Laune ist da garantiert. Ich sehe sie jetzt schon hier vor der Scheibe tanzen. Und ihr hört ihn jetzt hier bei Energy Region Stuttgart.

0: Energy Region Stuttgart läuft bei euch mit den 10 Hits am Stück.
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0: Und mit denen sind wir auch noch nicht fertig. Gleich haben wir da zum Beispiel noch Alex Warren und Passenger mit dabei oder auch Taylor Swift und Elizabeth Taylor. Und ich bin Fred, hi!

Ihr hört Energy Region Stuttgart und was gibt's Besseres, als nach einem langen, stressigen Arbeitstag mit den besten neuen Hits im Auto laut mitzusingen. Der nächste Hit richtet sich dabei vor allem an die Beifahrer. Also fahrt eure Scheiben hoch, damit ihr jetzt ganz laut Passenger von Alex Warren mitsingen könnt.

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1: Marco ist bei mir im Studio. Hello.
2: Hi.
1: Was gibt's Neues in der Energy-Region?
2: Es ist extrem heiß, aber nicht nur uns. Die Hitzewelle macht auch Wildvögeln in Baden-Württemberg zu schaffen. Nach Angaben des Naturschutzbunds heizen sich Nester unter Dächern auf bis zu 60 Grad auf. Viele Jungvögel verlassen deshalb ihre Nester zu früh und stürzen ab.
1: Oh nein.
2: Ja, und die Folge? Die Auffangstation für diese Tiere ist natürlich derzeit völlig überlastet.
1: Oh, die armen Vögel, da muss irgendwas gemacht werden. Gibt's denn konkrete Pläne?
2: Nicht wirklich, leider. Allerdings fordert der NABU vom Land endlich ein Konzept mit besserer Finanzierung und einer stärkeren Vernetzung der Wildtierstation. Wird Zeit. Dann schauen wir noch nach Karlsruhe. Wegen der Finanzprobleme der Stadt gibt es dort jetzt einen Sparfahrplan im öffentlichen Verkehr. Viele Linien fahren jetzt in größeren Abständen und vor allem frühmorgens, abends und am Wochenende jetzt deutlich seltener. Einzelne Buslinien werden sogar durch Ruftaxis ersetzt.
1: Boah, krass. Das ist mal eine Ansage. Was springt denn da dann finanziell für die Stadt raus?
2: In den nächsten 2 Jahren will die Stadt mit dem neuen Plan insgesamt rund 7,2 Millionen Euro sparen. Ob das dann durchsetzbar ist oder wie das läuft, das checken wir dann nochmal ab. Und ein Geburtstag, an den wir uns ungern erinnern. Heute vor genau 60 Jahren fiel im WM-Finale zwischen Deutschland und England das legendäre Wembley-Tor. Du kennst

0: bestimmt. In der Verlängerung, breiten Schuss an die Unterkante der Latte, knallt dann auf die Torlinie, davor oder dahinter. Bis heute ist es umstritten, ob der Ball überhaupt wirklich jemals vollständig diese Linie überschritten hatte. Das Tor hat allerdings gezählt und England wurde Weltmeister.
1: Tja, du schaffst es auch wirklich immer noch, Fußball zum Thema zu machen.
0: Fußball,
1: oder?
0: Muss auch Thema sein und den Engländern muss ich jetzt auch noch eins reindrücken. Die sind ja erst einmal Weltmeister geworden. An unsere vier Titel kommt halt nichts ran.
1: Gut, dann wollen wir es ihnen nicht wegnehmen.
0: Eben.
1: Hier geht's jetzt weiter mit immer den besten neuen Hits. Das ist Bebe Rexha und New Religion bei Energy Region Stuttgart.

0: Wie wird man eigentlich Influencer? An einer Uni in den USA gibt's darauf jetzt die Antwort. Die Arizona State University bietet jetzt tatsächlich einen Studiengang an für alle, die das Ziel haben, irgendwann als Influencer oder Influencerin ganz groß rauszukommen. Da kann man jetzt seinen Bachelor in Content Creation machen. Das heißt, die Studis lernen da dann mit Videos, Fotos oder Podcasts auf Plattformen wie TikTok, Instagram und Co. erfolgreich zu werden. Wie sie Reichweite aufbauen oder Kooperationen an Land ziehen, um Geld zu machen. Unterrichtet wird das Ganze an einer eigentlichen Journalistenschule. Aufnahmekriterien gibt es für den Studiengang keine und in den Prüfungen geht es vor allem darum, möglichst viele Follower gesammelt zu haben. Und dafür zahlen die Studis dann rund 60.000 Euro im Jahr. Das ist natürlich schon eine Stange Geld und es klingt ein bisschen wild, das Ganze, so dass es natürlich auch direkt Kritik daran gibt, weil manche sagen, dass die Uni sich so lächerlich macht. Aber mal schauen, wie das Ganze läuft und ob es vielleicht bald reihenweise bestens ausgebildete Influencer gibt.
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0: Julia.
1: Um 20 Uhr an diesem unfassbar heißen Donnerstag. Ich hoffe, es geht euch gut. Schön, dass ihr mit dabei seid. Gleich kühlen wir uns zumindest akustisch so ein bisschen ab. Damit Olivia Dean, So Easy to Fall in Love. Den Anfang macht jetzt aber Teddy Swims, Mr. Know It All und immer die besten neuen Hits.

auch, weil sie Jazz und Soul aus der Nische geholt hat und wirklich auch gar nichts auf Algorithmen gibt. Texte sind immer ganz arg autobiografisch, lässt uns also sehr nahe ran an sich, wenn es um Thema Liebe, Beziehungen, Selbstzweifel geht. Und ich finde, die öffentliche Einsicht zur eigenen Schwäche bedarf immer einer unglaublich großen Stärke. Auch jetzt bei So Easy to Fall in Love erzählt sie von einer Beziehung, die so leicht von der Hand geht, wenn man verliebt ist und sich der Illusion hingibt, dass das jetzt für immer und alle Zeit so bleibt, wissentlich, dass es natürlich eine Illusion ist. So, bin großer Fan. Olivia Dean haben wir jetzt mit So Easy to Fall in Love und immer den besten neuen Hits. 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

Ihre Hobbys sind Stricken, Kochen und Podcast hören. Und das ist wohl die größte Rock'n'Roll-Antwort, die ich jemals bekommen habe. Energy ist an bei euch an diesem Feierabend mit mir, Julian. Sie stammt von Olivia Dean, die geradezu wirklich die spannendste Popfigur in Großbritannien ist.

So, jetzt eine belgische Co-Produktion hier bei Energy. Milo, den kennt er seit fast 20 Jahren, als er mit AO Technology rauskam. Legendäres Musikvideo, damals noch hoch und runter gespielt auf Viva und MTV. Er inmitten von in Gold angemalte Damen, leicht bekleidet, er außerdem auch Gold. Völliger Fiebertraum rückblicken, dieses Video. Aber es sollte seinem Erfolg keinen Abbruch tun. Im Gegenteil, seid ihr wahnsinnig dick im Geschäft. Und jetzt hat er DJ Licious gefragt, ob er den Song produzieren will. Der heißt Forever Young und klingt so. Immer die besten neuen Hits.

0: Immer die besten neuen Hits hört euch hier bei Energy. Gleich mit Nico Santos für euch. Außerdem Samber und Leonie macht den Anfang.
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0: Euer Feierabend hier bei Energy. Ich bin Julian, schön, dass ihr mit dabei seid. Unsere Sinnesorgane haben also die Eigenschaft, durch ihre Reize uns zurück zu katapultieren in die Vergangenheit. Ne? Wenn man jetzt draußen auf der Straße unterwegs ist und ein Parfüm riecht, das ein Ex-Partner, eine Ex-Partnerin hat, zack, ist man wieder 16 und in der Zeit gefangen. Und genau das Gleiche funktioniert auch mit Musik.
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0: So, jetzt bin ich 95 geboren, das heißt, ich bin 31 Jahre alt. Und wenn ich diese Musik hier höre, zack, bin ich wieder 14, 15 Jahre alt, zum ersten Mal auf der Tanzfläche aufzufinden, bewege mich wie ein frisch

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0: Immer die besten neuen Hits hätte ich hier bei Energy gleich mit Fastboy für euch. Außerdem Harrison und Benson Boone macht den Anfang. 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

Felix und Lukas hören wir jetzt hier bei Energy, kennt ihr besser als Fastboy, zwei Brüder. Und das finde ich immer so besonders in deren Beziehung. Denen war schon von klein auf klar, dass sie mal gemeinsam arbeiten wollen, sind beste Freunde, wollten auch immer ihr Hobby zum Beruf machen. Und das hat geklappt mit dem DJing. Beautiful Life, deshalb der Titel in der Folge richtig.

0: Julia.
1: Es ist der Kinosommer des Tom Holland. Gerade auch eine Rolle bei Odyssee gehabt, dem Kino-Epos des Jahres. Aber seit heute auch in den Spider-Man-Klamotten wieder auf der Kinoleinwand. Und mein lieber Kollege Paul hat sich den Film schon angeschaut und erzählt uns jetzt gleich, ob sich der neue Spider-Man lohnt. Das alles gleich, vor uns noch One Republic mit immer den besten neuen Hits.

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2: Hallo zusammen. Einer der beliebtesten Superhelden der Welt kehrt zurück auf die große Leinwand. Spider-Man ist zurück mit Spider-Man Brand New Day. Der startet diese Woche im Kino. Und es gibt natürlich etliche Gründe, warum ihr den auf keinen Fall verpassen solltet. Zum einen natürlich wegen Tom Holland und Zendaya. Die beiden haben gerade ohnehin einen echten Lauf. Erst standen sie gemeinsam für Christopher Nolans The Odyssey vor der Kamera. Jetzt folgt direkt das nächste große Kino-Highlight. Aber auch die Geschichte macht neugierig. Nach dem Ende von No Way Home beginnt für Peter Parker nämlich ein kompletter Neuanfang. Niemand weiß mehr, wer Spider-Man wirklich ist. Und genau deshalb konzentriert sich der Film wieder stärker auf Peter Parker selbst und erzählt eine persönlichere Geschichte, statt nur den nächsten Multiversumskonflikt. Viel Action, viel Spider-Man-Humor, typisch Marvel, alles ist mit dabei und für mich ist Spider-Man Brand New Day sogar der bislang beste Spider-Man-Film mit Tom Holland. Emotional, actionreich und genau der Neustart, den die Reihe gebraucht hat und deswegen auch meine Empfehlung für diese Woche.
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Wir hören jetzt ein Musiktrio aus Norwegen, das sich The Bowser nennt, das für mich immer verwirrend ist, als jemand, der ja auch im Radio seit langer Zeit arbeitet und unter Bowser, wenn er den anmoderiert hat, natürlich immer den Rapper aus Bittigheim-Bissingen meinte. Aber jetzt machen die einfach so einen englischen Artikel davor und jetzt ist The Bowser ein, naja, Musikprojekt aus Norwegen, EDM-lastig, heißt Magnetic, der neue Song, und der klingt so, immer die besten neuen Hits. Sehr verwirrend auf diesen Donnerstagabend mit den eh schon sehr heißen Temperaturen.

0: Immer die besten neuen Hits hier bei Energy. Gleich Paul Monkey für euch, außerdem Milo und Shakira macht den Anfang.
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Die Römer, die haben es einfach raus. Energy ist an bei euch an diesem heißen, endlos heißen Donnerstagabend. Ich hoffe, es geht euch gut. In Rom wird es ja mindestens genauso heiß wie bei uns. Und da hat sich jetzt die Stadt was richtig Tolles überlegt unter dem Motto Il Grande Freddo. Also die große Kälte kann man sich dort jetzt abkühlen, aber nicht wie jedermann im Schwimmbad oder im Meer, sondern in Kinos, Bibliotheken und Kulturhäusern. Da kann man jetzt Filme sehen, Bücher lesen oder Ausstellungen besuchen. Und das ist eben immer gewährleistet kalt da drin. Und das Beste, alles komplett kostenlos. In den Bibliotheken gibt es sogar noch gratis Wasser obendrauf. Das Ganze geht erstmal nur bis Anfang August, also nur noch heute und morgen. Es läuft aber so gut, dass es eventuell auch verlängert wird. Ich finde, das wäre auch was für uns. Ich habe heute gerade gelesen, dass die Bahn jetzt zum ersten Mal Gewinn gemacht hat. Und wenn die Bahn in Deutschland Gewinn macht, wenn das möglich ist, wenn jetzt vielleicht dann auch noch irgendwann pünktlich kommt, dann sind ja auch solche Projekte wie in Rom bei uns umsetzbar. Tolle Geschichte, Kultur, Kultur, Kultur, immer wichtig und dann auch noch im Zusammenspiel mit der Kälte. Fantastisch.

Donnerstagabend haben wir es hier bei Energy. Ich bin Julian, freue mich sehr, dass ihr mit dabei seid. Es gibt gleich neue Musik für euch zu entdecken. Und zwar von einem norddeutschen DJ, den, und das war ich jetzt einfach mal vorauszusagen, keiner von euch kennt. Tolle Musik, Neuentdeckung, Geheimtipp, all das gleich hier bei mir bei Energy. Vorher jetzt noch Harry Styles und den Anfang macht Ray.

5 vor 10 hier bei Energy, Donnerstag Nacht, eine tropische Nacht. Es wird heute nicht kälter als 21 Grad in der Nacht haben, das ist vollkommen absurd, aber ich mag die Zeit jetzt trotzdem immer so wahnsinnig gerne bei mir in der Sendung, denn es ist die Zeit, wo ich euch neue Musik vorstellen darf. Heute auch noch einen neuen Künstler, nennt sich Mr. C, kommt aus Norddeutschland mit urbürgerlichem Namen, heißt er nämlich Simon Michaelis, macht so eine Mischung aus, ich sag mal Pop- und House-Musik, ist wahnsinnig unbekannt, hat gerade mal irgendwie 1000 Follower auf Instagram, aber wir glauben derartig an ihn und seine Musik, dass wir ihn euch jetzt zwingend vorstellen wollen. Sometimes I Love You heißt der Song, den wir jetzt zum allerersten Mal hier bei mir in der Sendung hören. Immer die besten neuen Hits.

0: Julian.
1: Um 22 Uhr an diesem Donnerstagabend, an Tag, an dem auch mal Handys schnell überhitzen konnten, weil es so derartig heiß ist. Was ihr in diesem Fall tun sollt und was ihr auf gar keinen Fall in diesem Fall tun solltet, das klären wir gleich in der neuen Runde von Fakt oder Fake. Vorher aber noch Bibi Rexha mit immer den besten neuen Hits.

0: Und da steht er wieder auf der ersten Stufe der Showtreppe mit seinen endlos langen Beinen, heute in der klassischen Chippendale-Hose wieder, oberkörperfrei mit einer Fliege. Er glänzt auch wegen der Hitze und ist jetzt bereit, sein Bestes zu geben.
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0: Mein lieber Kollege Armani, komm runter, mein Lieber, komm runter.
2: Ja, großer, die Hitze macht mich fertig. Ich ziehe die Hose gleich auch noch aus.
0: Ja, doch auch doch. Mein Lieber, die Frage, die ich heute für dich dabei habe, ist folgende. Wenn eure Handys wegen der Hitze ausgehen, dann packt ihr sie einfach in den Kühlschrank. Fakt oder Fake?
2: Ich sag Fakt, weil ich mache das manchmal selber.
0: Und klappt gut.
2: Also mein Handy ist nicht mehr das Beste, aber es funktioniert noch und es ist dann kühler, ja.
0: Wenn dein Handy wegen der Hitze ausgeht, pack's einfach in den Kühlschrank. Auf gar keinen Fall machen. Ist ein Fake. Sollte man niemals machen, weil die Temperaturschwankungen zu krass sind und das Kondenswasser da drin kann auch gefährlich sein. Besser einfach nur in den Schatten legen und ganz kurz warten.
2: Ja, Mist, aber gut, das war wirklich ein sehr wichtige Fakt- oder Fake-Runde für mich heute. Dankeschön.
0: Sehr, sehr gerne, Mani. Mir ist ja auch wichtig, dass du was lernst, großartig.
2: Ach, deswegen.
0: Bis morgen, mein Lieber. Bis morgen.

Vor 3 Wochen bin ich exakt bei denselben Temperaturen am Berliner Olympiabad gewesen, am Samstag um, ich glaube, 8 Uhr in der Früh, um mich noch schnell abzufrischen. Und dachte mir, was ist das denn? Warum sind da so viele junge Menschen eingewickelt vom Olympiastadion in diesen Unfalldecken, die so Silber und Gold auf der anderen Seite sind? Was machen diese Menschen da? Seid ihr wahnsinnig? Ihr seid kurz vorm Hitzschlag und es ist jetzt schon über 30 Grad warm. Und erst später habe ich herausgefunden, dass die alle gewartet haben, um in der ersten Reihe sein zu dürfen beim Bruno Mars Konzert. Der hat da nämlich in Berlin gerade gespielt. Es war wirklich, also für alle, die da nicht, die diesen Platz nicht kennen, das ist Beton, so weit das Auge reicht, die ganze Hitze staut sich und genau da haben 10 Stunden diese jungen Leute ausgeharrt. Aber, wie ich später mitbekommen habe, es hat sich derartig gelohnt und das ist wohl das größte Kompliment, das man Bruno Mars machen kann. On My Soul hören wir jetzt von ihm mit immer den besten.

0: immer die besten neuen Hits. Gleich Nico Santos für euch hier bei Energy, außerdem Kamrat und Taylor Swift macht den Anfang.
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Donnerstagabend hier bei Energy. Ich bin Julian und ich bin so in Gedanken. Bei euch allen natürlich, aber besonders bei all denen, die wie ich auch in einer Dachgeschosswohnung wohnen und jetzt in gar keinen Schlaf finden. Es ist auch komplett egal, welche Haustricks man jetzt da anwendet, welche Lifehacks. Hilft doch alles nichts. Haltet durch. Es soll ab morgen so ein bisschen kälter werden, aber auch nicht viel. So, müssen wir irgendwie alle gemeinsam durch. Nika jetzt mit Drive und immer den besten neuen Hits.

0: Julia.
1: Um 23 Uhr an diesem sehr warmen Donnerstag, so kann man es abrappen. Lass uns jetzt die letzte Stunde des Tages noch ganz entspannt gemeinsam ausklingen, so entspannt wie es eben geht, mal klebenden Bettlaken. Olivia Dean macht jetzt den Anfang, So Easy to Fall in Love, mit immer den besten neuen Hits.

0: euer Feierabend hier bei Energy. Ich bin Julian, schön, dass ihr mit dabei seid. Unsere Sinnesorgane haben also die Eigenschaft, durch ihre Reize uns zurückzukatapultieren in die Vergangenheit. Ne? Wenn man jetzt draußen auf der Straße unterwegs ist und ein Parfüm riecht, das ein Ex-Partner, eine Ex-Partnerin hat, zack, ist man wieder 16 und in der Zeit gefangen. Und genau das Gleiche funktioniert auch mit Musik.
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0: So, jetzt bin ich 95 geboren, das heißt, ich bin 31 Jahre alt. Und wenn ich diese Musik hier höre, zack, bin ich wieder 14, 15 Jahre alt, zum ersten Mal auf der Tanzfläche aufzufinden, bewege mich wie ein frisch geschlüpftes Giraffenjunge und habe einfach nur die beste Zeit meines Lebens.

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10:15. Ich hoffe, ihr könnt so ein bisschen in den Schlaf finden. Es ist nicht allzu heiß. Wenn jetzt nochmal abgeduscht wird, dann nicht kühl, sondern nur so lauwarm. Ist das Allerbeste, um dann selbst abzukühlen. Das so als kleinen Lifehack an diesem Donnerstag, der sich langsam dem Ende nähert. Bottle Up von den Backstreet Boys haben wir jetzt mit immer den besten neuen Hits.

0: Mit Becky G und Topic, außerdem Felix Jähn und Leonie macht jetzt den Anfang.
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3: Hallo zusammen. Einer der beliebtesten Superhelden der Welt kehrt zurück auf die große Leinwand. Spider-Man ist zurück mit Spider-Man Brand New Day. Der startet diese Woche im Kino. Und es gibt natürlich etliche Gründe, warum ihr den auf keinen Fall verpassen solltet. Zum einen natürlich wegen Tom Holland und Zendaya. Die beiden haben gerade ohnehin einen echten Lauf. Erst standen sie gemeinsam für Christopher Nolans The Odyssey vor der Kamera. Jetzt folgt direkt das nächste große Kino-Highlight. Aber auch die Geschichte macht neugierig. Nach dem Ende von No Way Home beginnt für Peter Parker nämlich ein kompletter Neuanfang. Niemand weiß mehr, wer Spider-Man wirklich ist. Und genau deshalb konzentriert sich der Film wieder stärker auf Peter Parker selbst und erzählt eine persönlichere Geschichte, statt nur den nächsten Multiversumskonflikt. Viel Action, viel Spider-Man-Humor, typisch Marvel, alles ist mit dabei und für mich ist Spider-Man Brand New Day sogar der bislang beste Spider-Man-Film mit Tom Holland. Emotional, actionreich und genau der Neustart, den die Reihe gebraucht hat und deswegen auch meine Empfehlung für diese Woche.
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0: immer die besten neuen Hits hier bei Energy, gleich mit Delta Goodrem für euch. Außerdem Harrison und Miles Smith macht den Anfang. 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

Erstes Spiel geworden hier bei Energy an diesem Donnerstag so spät, dass ich raus bin für heute. Ich hoffe, ihr findet jetzt noch irgendwie in eine gekühlte Nacht. Wir hören uns morgen ab 20 Uhr, dann fahren wir gemeinsam rein ins Wochenende. Und bis dahin hören wir jetzt Delta Goodrem mit Hologram und immer den besten neuen Hits.

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